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1: 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Why don't you stay?

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1: Mit Helene Feichtenhofer. Schönen guten Morgen. Heute beginnt der Herbst, zumindest aus meteorologischer Sicht. Auch die Sommerferien sind bald vorbei. In Wien, Niederösterreich und im Burgenland geht das neue Schuljahr kommenden Montag wieder los. In den restlichen Bundesländern ist es eine Woche später der Fall. Zeit für den Tourismus, eine erste Bilanz über den Sommer zu ziehen. Und da zeigt sich einmal mehr, dass Urlaub in Österreich auch heuer geboomt hat. Die Hotels haben bislang über 22,35 Millionen Nächtigungen in diesem Sommer gezählt. Das sind um 1,5% mehr als noch letztes Jahr. Mit Schulbeginn kommt dann auch das lang diskutierte Kopftuchverbot für unter 14-Jährige. Das ist weiter sehr umstritten. Die SPÖ-Jugendorganisationen rufen nun auch schon zu einem Schulstreik gegen das Kopftuchverbot auf. Diesen Streik soll es am 9. Oktober in Wien geben. Dabei soll aber nicht nur gegen das Kopftuchverbot demonstriert werden, sondern generell gegen Rassismus und Sexismus an den Schulen. In 5 Bezirken, nämlich in Bregenz, Wien, Brigittenau, Gensandorf, Leibniz und Linz, testet die Polizei ab heute ein neues Dienstzeitmodell. Im Regeldienst sollen für Polizisten damit keine Überstunden mehr anfallen. Wer gerne mehr Überstunden machen möchte, kann sich selbst dafür eintragen. Ab kommenden April soll das Modell dann für alle Polizisten in ganz Österreich gelten. In gut einer Woche will der US-Tech-Konzern Apple seine neuen iPhones vorstellen und Gerüchten zufolge soll dann auch erstmals ein faltbares iPhone darunter sein. Das soll sich quasi wie ein Buch zur Seite aufklappen lassen und sich dann so in einen Tablet-ähnlichen Bildschirm verwandeln lassen.

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1: Die nächsten zwei Film-Highlights erwarten euch im Metropol-Kino. 20 Jahre Cars und 25 Jahre The Fast and the Furious laufen von Donnerstag bis Sonntag im Metropol-Kino in Innsbruck. Tickets gibt's auf metropol-kino.at oder direkt an der Kinokasse. 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Am kommenden Freitag von 16 bis 21 Uhr.

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14: Schönen guten Morgen am Dienstag. Das Tirol Wetter bei Live Radio mit Lea Singer. Spätsommerlich starten wir heute rein in den meteorologischen Herbstbeginn.
15: Es wird heute noch schön freundlich. Der Nebel in Innsbruck verzieht sich im Laufe des Vormittags. Im Rest des Landes jetzt der Himmel schon meist klar. Von aktuell zwischen 7 Grad in St. Jakob in Defrecken und 15 Grad in Innsbruck geht's rauf auf bis zu 26 heute noch.
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14: Tirols Tennisass Lilly Tage ist bei den US Open weiter, Eva Hausberger.
17: Die Osttirolerin gewinnt gestern gegen die deutsche Tamara Korpatsch 6:0 und 7:6. Für die 18-Jährige ist es der erste Sieg in einem Grand Slam Hauptfeld. Dagger zieht nun in die zweite Runde der US Open ein. Da trifft sie morgen auf die Amerikanerin Amanda Anisimova.
14: Es ist 5:05.
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18: Mit Michael Schäder. Urlaub in Österreich war auch in diesem Sommer der Renner. Seit Mai haben Touristen in Österreich rund 42 Millionen Nächte verbracht. Zwischen Mai und Juli ist das ein neuer Rekord seit Beginn der Messungen. Auch in die Zukunft schaut man im Tourismus jetzt optimistisch, sagt die Obfrau der Bundessparte Tourismus und Freizeitwirtschaft der Wirtschaftskammer Susanne Kraus-Winkler.
19: Wir gehen ja in Richtung Ganzjahrestourismus, was nicht bedeutet 365 Tage, aber bedeuten sollte, knapp zwischen 9 und 10 Monaten Angebot schwerpunktmäßig anbieten zu können. Und da, glaube ich, wird im Herbst sehr, sehr viel möglich sein.
18: Hier kann man etwa Kultur- oder Sportangebote nutzen, so Kraus-Winkler. Bundeskanzler Christian Stocker hat gestern in einem Fernsehinterview weiter ausgeführt, wie er die Pensionen absichern will. Das soll mit einem durch Dividenden aus Staatsbeteiligungen gespeisten Fonds passieren. Außerdem soll man, wenn man für Kinder Geld investiert, keine Gebühren und Steuern bezahlen müssen. Da geht es um bis zu 5.000 Euro im Jahr. Der österreichische Mineralölkonzern OMV bekommt zum ersten Mal in seiner Geschichte eine Chefin. Die Irin Emma Delaney soll die OMV in die Zukunft führen. Sie hat 30 Jahre lang für den britischen BP-Konzern gearbeitet. Anlegervertreter wünschen sich, dass sich die OMV stärker Bereichen wie Geothermie oder Kohlenwasserstoffproduktion zuwendet. Aus dem Öl- und Gasgeschäft soll man sich langfristig verabschieden. Im Prozess um den jahrelang ungeklärten Mord an US-Rapper Tupac Shakur ist der Angeklagte für schuldig befunden worden. Der frühere Anführer einer Gang soll den Mord in Auftrag gegeben haben, wie die Geschworenen befunden haben. Shakur war 1996 im Alter von 25 Jahren in Las Vegas erschossen worden. Er war einer der einflussreichsten Rapper der 1990er Jahre.
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15: Läuft auf den Tiroler Straßen, falls sich da was ändert. Staus und Blitzer, immer gerne melden. 0512 20 80 85. Gute Fahrt.
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14: Guten Morgen. Auf auch für den September schon.
20: Feiti, hi. Ja, muss echt sagen, ich habe dich schon vermisst.
14: Ja, Radprofi Daniel Federspiel am Sonntag beim Ötztaler Radmarathon.
15: Ja, du wirst uns gleich ein paar Highlights und Impressionen erzählen in 6 Minuten.
16: Ja.

0: Heute ist zurück.
1: Morgen.
0: Gesund. Ja, guten Morgen. Ötztaler Radmarathon. Gut überstanden?
1: Ja, nur habe ich brutal Knieweh und der Hintern tut auch weh.
0: Ja, ich denke mal, wie lange warst du da bitte unterwegs?
1: Es war mein bis dato beste Ötztaler Zeit. Okay. Dreimal bin ich bis jetzt mitgefahren. Unter 11 Stunden, also 10 Stunden, 50 Minuten.
0: Ja, gratuliere in dem Fall, da wirst du happy sein.
1: Danke.
0: Aber 11 Stunden fast am Radl sitzen, das muss ja irgendwann schon ein bisschen Fahrt werden, oder?
1: Und ich habe total viele Bekanntschaften getroffen. Also hab mal mit der geredet, mal mit dem und so vergeht die Zeit relativ schnell. Du musst einfach immer irgendwie mit den Leuten reden, ansonsten wirst du steppert.
0: Ablenken sich vom Schmerz.
1: Absolut, der Bartik aus Tarins ist auch mitgefahren.
2: Extrem geile Stimmung wie jedes Jahr, aber spätestens am Dimmelsabend kann man es nicht mehr genießen. Ich sage so, der was am Dimmels noch genießt, der ist nicht ans Limit gegangen. Nicht?
1: Genau, am Dimmelsjoch kämen mir immer die Tränen, wenn ich dann durch den letzten Tunnel fahre, bevor das Gipfelkreuz kommt, weil ich dann weiß, ich habe es geschafft. Also sehr emotional. OK-Chef Dominik Kuhn, der war mega stolz. Teilnehmer aus 40 Nationen diesmal wieder mit dabei gewesen.
3: Ja, eigentlich schon faszinierend. Die weite Anreise aus Australien, Indonesien, Amerika. Schon spannend, wo die Leute immer herkommen. Aber der Mütter Sötztaler hat die Strahlkraft über die Kontinente hinaus, wie es ausschaut. Und das ist schon cool, dass wir jetzt auch an die 40 Nationen am Start haben. Ja. Mhm.
0: Auf der ganzen Welt gibt es so Verrückte wie dich, Freitag.
1: Ja, Entschuldigung.
0: Fast nächstes Jahr wieder mit.
1: Ja, Ende August fast wieder gefehlt. Guten Morgen mit Live-Radio.

0: Auf in den Dienstag, 1. September heute schon, eure Live-Radio-Frühstarter, Veite und Lea, guten Morgen.
1: Wir freuen uns heute früh mit Kollegin Valentina Leitinger, du bekommst Nachwuchs.
2: Ja, tierischen Nachwuchs und zwar eine kleine Babykatze.
1: Oh, als Spielkameradin für deine große Katze.
2: Genau, also eine Erwachsene haben wir ja schon und damit die nicht ganz so alleine ist, kriegt sie jetzt da noch ein kleines Baby
1: schön
2: dazu.
1: Hab gerade vorhin auf dein Handy so kurz gelinst, volle lieb schaut das aus, was ich da gesehen habe, Katzel, kannst du mal kurz beschreiben?
2: Sie sind unglaublich süß. Also als verschiedene Farben, eine getigerte, eine orange, eine schwarze, eine weiße.
1: Halt. Wie viele nehmt ihr bitte?
2: Na, wir nehmen nur eine. Wir haben sie nur noch nicht ausgesucht. Okay. Wir fahren heute hin und da schauen wir uns die alle an. Und wir haben gesagt, die was als erstes zu uns herläuft und uns begrüßt, das wird sie dann.
1: Jetzt verstehe ich das. Also es hat einen Wurf gegeben,
2: genau,
1: mit einem Haufen Babykatzen.
2: Genau.
1: Und jetzt wartet ihr, welches von euch adoptiert werden will?
2: Ja, genau.
1: Ja, sehr schön. Dann alles Gute. Bin ich schon gespannt, welches von den lieben Katzeln das es wird. Und in der Zwischenzeit genießt es noch die Ruhe, bevor dann ja ein Baby einzieht.
2: Ja, werden wir machen. In 2 Monaten ist es dann so.

0: Guten Morgen mit Live-Radio in 12 Minuten, 6:30.
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0: 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Live-Radio 621. Guten Morgen. Habt ihr es gestern auch mitbekommen? Kräftiger Regen und Gewitter bei uns in Tirol. Ja, da hat es auch mehrere Feuerwehreinsätze gegeben. Überblick im Tirol-Update gleich um 6:35.
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12: Einen schönen guten Morgen am Dienstag. Es ist 6:35. Und hier ist wie euch Lehrsinger mit dem Tirolwetter bei Live Radio. Heute erwartet uns noch recht viel Sonne.
13: In Brixleck und auch in Reute steigt ihr jetzt schon bei klarem Himmel ins Auto. Rund um Innsbruck hängt noch der Nebel. Der löst sich aber bald auf und damit starten wir heute freundlich in den meteorologischen Herbstbeginn. Die Temperaturen werden auch noch spätsommerlich warm. Bis zu 26 Grad gibt es heute noch. Aktuell teils sogar noch einstellige Temperaturen, in Seefeld etwa 9 Grad.
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12: Da haben gestern in gleich mehreren Tiroler Gemeinden die Sirenen geheult, Eva Hausberger.
15: Ab dem späten Nachmittag ist eine Unwetterfront über Tirol gezogen. Kräftiger Regen und Gewitter haben zu mehreren, meist kleineren Feuerwehreinsätzen geführt. In Kemmerten und Kirchbichl sind Unterführungen unter Wasser gestanden. In Sellrhein war eine Gemeindestraße betroffen. In Bad Hering mussten die Einsatzkräfte ausrücken, weil Wasser durch ein Dach in ein Haus gelangt war. In Osttirol hat es in einem Waldgebiet bei St. Veit nach einem Blitzschlag Brandalarm gegeben. Auch aus Huben in Osttirol sind Einsätze wegen Wasserschäden gemeldet worden. Für Führerscheinbesitzer gelten ab heute neue Regeln. Die Scheine für Lkw oder Bus müssen ab dem 60. Geburtstag ab sofort nur noch alle 5 Jahre verlängert werden. Bisher mussten das die Ü60-Lenker alle 2 Jahre machen. Wer bei der Führerscheinprüfung durchfällt, kann nach 12 statt 14 Tagen nochmal antreten. Und wer bei der Prüfung schummelt, muss mit 1,5 Jahren deutlich länger auf einen neuen Versuch warten. Ab heute geht's zu siebt weiter. Die Landesregierung trifft heute erstmals in verkleinerter Form zusammen. Sicherheitslandesrätin Mayer von der ÖVP ist ja zurückgetreten. Tirol-Reporterin Beate Lehner.
0: Die politische Karriere von Astrid Mayer ist gestern offiziell zu Ende gegangen. Sie hatte sich ja als stellvertretende Leiterin der Fremdenpolizei beworben und ist deswegen aus der Landesregierung ausgeschieden. Mayer wird nicht nachbesetzt, ihr Posten eingespart. Ihre Ressorts wurden auf die restlichen ÖVP-Regierungsmitglieder aufgeteilt. Damit macht die schwarz-rote Landesregierung ab heute zu siebt weiter, bis zur nächsten Landtagswahl im Herbst 2027.
15: Und Sport: Tirols Tennisass Lilly Tucker ist bei den US Open weiter. Die 18-Jährige gewinnt gestern gegen die deutsche Tamara Korpatsch und zieht damit in die zweite Runde des Grand Slam Turniers ein. 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
13: Kurze Verzögerungen gibt es aktuell nur auf der Aldranzer Straße bei der Baustelle zwischen Innsbruck Mitte und dem Schloss Ambras in Richtung Aldranz. Derzeit 5 bis 7 Minuten mehr einplanen. Staus und Blitzer gerne melden 0512 20 80 85.
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12: Guten Morgen, Tirol. Auf in den September. Wir suchen Nachwuchs. Ja, das sagt die Bergwacht im Bezirk Schwarz.
13: Ja, überhaupt jetzt, wo die Schwammerl Hochsaison haben, ist natürlich auch die Bergwacht gefragt. Die schaut, dass da nicht zu viele mitgenommen werden.
12: Ja, da helfen wir natürlich gern bei der Nachwuchssuche. Unser Reporter, der Phil, hat sich deswegen auf den Weg gemacht. Was er erlebt hat, erfahrt ihr gleich in 6 Minuten. Und jetzt gute Laune zum Zähneputzen mit Serial.

0: Eure Live-Radio-Frühstarter, Dienstag, 5:05. Guten Morgen, Tirol.
1: Guten Morgen.
0: Wir suchen Nachwuchs, ja, das sagt die Bergwacht im Bezirk Schwarz. Da wollen wir natürlich gerne helfen, ganz klar. Unser Reporter Phil hat sich deswegen einmal auf den Weg gemacht.
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3: Ja, und zwar bin ich da heute in Hochgalzein unterwegs bei der Evelin. Hallo, grüß dich.
4: Servus, Philipp.
3: Schön, habt ihr es da herum.
4: Sehr schön, und wir sind sehr hoch oben, so auf 1000 Meter ungefähr.
3: So, du bist bei der Bergwacht, stehst jetzt da gerade auch in deiner schicken Uniform und hast mir gesagt, ihr sucht Nachwuchs. Wem sucht ihr und wie cool ist das Ganze?
4: Also wir suchen junge Leute prinzipiell einmal. Das ist ganz egal, ob das Männlein oder Weiblein ist, die uns einfach unterstützen, dass Tirol so schön bleibt, wie es jetzt ist. Dass sie in der Freizeit zum Beispiel, also ein bisschen Freizeit spenden für uns, dass sie uns unterstützen und in die Berge unterwegs sein, ein bisschen auf die Leute schauen, dass sie beim Campen auf den richtigen Plätzen kampieren.
3: Und dass sie nicht zu viel Schwammerl klauen.
4: Ja, zum Beispiel. Und die Schwammerl, die sie nicht mögen, einfach stehen lassen. Und sich einfach an der Natur erfreuen, statt sie kaputt machen.
3: Die Bergwacht hier auch im Bezirk Schwarz sucht Nachwuchs, falls das für wen was wäre. Ich glaube, die Evelin würde sich sehr freuen.
4: Ich würde mich sehr freuen, ja.
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0: Und jetzt, da mach mich munter Hit von David Guetta bei Live Radio. 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
14: Gehen wir's an, auf in den Dienstag. Guten Morgen, das Tirolwetter bei Live-Radio mit Lea Singer. Ja, zum meteorologischen Herbstbeginn gibt es heute sommerliche Aussichten.
15: Heute gehen die Temperaturen von aktuell 9 Grad in Virgen und 14 in Landeck noch rauf auf bis zu feine 26. Damit bleibt der Dienstag heute der kühlste Tag der restlichen Woche. Die nächsten Tage wird es immer wärmer, am Wochenende geht es sogar in Richtung 30 Grad. Heute löst sich der Nebel rund um Innsbruck bald auf und danach geht es sonnig ruhig durch den Dienstag.
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14: Ja, das freut viele Wanderer im Tiroler Unterland, Eva Hausberger.
16: Auf der Möselalm in Wörgl geht's nach einer kurzen Pause diese Woche wieder weiter. Mitte August hatten sich die bisherigen Pächter ja verabschiedet. Schon morgen sperrt das Almgasthaus am Wörgler Hausberg wieder auf. Samuel und Irena heißen die neuen jungen Wirtsleute des beliebten Wanderziels. Sie planen neben Tiroler Küche auch Veranstaltungen, etwa ein Oktoberfest oder auch einen kleinen Christkindlmarkt.
14: Voll cool. Gleich haben wir es 5 vor 7.
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17: Mit Michael Scheder. Heute ist meteorologischer Herbstbeginn und die Sommerferien sind bald vorbei. Somit gibt es jetzt die erste Bilanz zum Sommer aus der Sicht unserer Tourismusbetriebe. Urlaub in Österreich liegt nach wie vor voll im Trend, sagt uns WKO-Tourismusobfrau Susanne Kraus-Winkler.
18: Der Alpenraum war sicher eines der Hauptprofiteure, aber auch zum Beispiel die Großstadt Wien. Also Wien hat extreme Zuwächse. Sie haben zwar wesentlich mehr Hotels und Betten auch bekommen, aber Wien hat einfach seit Jahresbeginn einen Boom zu verzeichnen.
17: Die Hoteliers in Österreich haben bislang über 22 Millionen Nächtigungen im Sommer gezählt. Das sind um 1,5% mehr als noch letztes Jahr. Die Steuerstufen werden im nächsten Jahr um etwas mehr als 2% erhöht. Das soll die kalte Progression eindämmen und verhindern, dass Lohnerhöhungen von der Inflation aufgefressen werden. Das hat das Finanzministerium beschlossen. Konkret heißt das, dass man künftig mehr verdienen darf, bevor der nächsthöhere Steuersatz greift. Bundespräsident Alexander Van der Bellen lädt Staatsoberhäupter aus 5 deutschsprachigen Ländern zu einem Treffen in seine Heimat Tirol. Teilnehmen werden unter anderem Belgiens König Philipp, der deutsche Bundespräsident Frank-Walter Steinmeier und der Schweizer Bundespräsident Guy Parmelin. Heute treffen sie sich in Innsbruck, morgen geht es dann nach Alpbach, wo gerade das Europäische Forum stattfindet. Über 7 Jahre hinweg soll Amazon bei Werbeaktionen heimlich die Preise nach oben getrieben und dadurch zweistellige Milliardenbeträge verdient haben. Die Mehrkosten seien größtenteils an die Verbraucher weitergegeben worden. Das wirft die US-Wettbewerbsbehörde dem Online-Riesen vor und verklagt den Konzern jetzt gemeinsam mit 22 US-Bundesstaaten.
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15: Einen Staupunkt gibt es aktuell auf der A13 Brenner Autobahn Innsbruck Richtung Brenner vor der Baustelle auf der Luegbrücke. 7 bis 10 Minuten Zeitverlust wegen Überlastung. Staus und Blitzer gern weitergeben 0512 20 80 85.
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14: Guten Morgen. Auf den 1. September, noch habt ihr den ersten Kaffee schon getrunken. In Zukunft macht ihr das vielleicht mit unserer knallgelben Live-Radio-Tasse.
15: Alles, was wir dafür haben möchten, eure alte hässliche Foto hochladen auf liveradio.tirol, kurze nette Geschichte dazu schreiben, vielleicht wenn es eine gibt. Und an wen die nächste Taste geht, das verraten wir euch gleich schon in 6 Minuten.
14: Koffein für die Ohren liefert ihr jetzt gleich einmal Kato unter The Weeknd.

0: Mit Live-Radio in den 1. September, gleich 5 nach 7. Guten Morgen, Tirol.
1: Servus.
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0: 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Allerhand Hässlichkeiten sammeln sich da über die Jahre an. 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Einfach anmelden auf unserer Homepage liveradio.tirol, wie der Benjamin Adling aus Schwarz, gell?
3: Genau. Also wir bei uns in der Arbeit haben mittlerweile eine Anordnung von, weiß ich nicht, 20, 30 verschiedenste Tassen, die was sich so im Laufe der Zeit angehäuft haben. Und da ist es einmal längst überfällig, dass wir ein bisschen aussortieren und einmal endlich einheitlich werden und gegen moderne Tassen austauschen.
1: Ja. Welche ist denn da ein besonderer Ton im Auge?
3: Wir haben so viele, das ist gar nicht so einfach zu sagen, aber unter anderem haben wir eine Tasse, die hat so ein bisschen einen Oma-Style mit Goldrand, verschiedenste Verzierungen, und die hat auf jeden Fall unbedingt verdient, einmal ausgetauscht zu werden.
1: Ja, sehr schön. Lieber Benjamin, da bringen wir gern frischen Schwung zu euch in die Arbeit. Statt der alte Oma-Tasse gibt's gern die nagelneue Live-Radio-Tasse.
3: Super, sehr cool, da freuen wir uns drüber.
0: 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Morgen.

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0: Eure Live-Radio Frühstarter am Dienstag, 11 nach 7, guten Morgen Tirol. Bitte habt ihr das gehört, im oberen Gericht genau das, da hat jemand womöglich einen Bären und ein Bärenbaby gefilmt.
1: Ja, das berichtet heute die TT. Der Hirte Ernst Filet war in der Nacht unterwegs rund um den Schartelkopf, weil er da nach einem gerissenen Schaf sucht und da hat er eben diese Videoaufnahmen mit einem Nachtsichtgerät gemacht.
0: Also ganz ehrlich, ich darf ganz schnell Reis ausnehmen, wobei ich habe mir jetzt auch gerade das Video angeschaut. Also ich bin mir nicht ganz sicher. Man sieht nicht viel, aber meiner Meinung nach könnten sie einfach scharf sein, gell?
1: Schafe, okay. Also, nein, also das Tier ist viel zu groß für ein Schaf. Und eben, ich finde die Art und Weise, wie es geht, das schaut da echt nicht nach einer Kuh aus. Also ich finde, das schaut schon wirklich nach einem Bären aus. Und welche Kuh ist mitten in der Nacht, um kurz vor Mitternacht war das, unterwegs? Kühe sind ja nicht nachtaktiv.
0: Aber das wäre brutal.
1: Und es gibt ja genau das Bären, nur hat man bisher nur männliche nachgewiesen. Und das Sensationelle wäre eben, wenn auch ein Weibchen wirklich den Weg bis zu uns gefunden hätte.
0: Mit Baby.
1: Und jetzt sogar auch ein Baby hätte. Ja, das wäre schon zach.
0: Okay, sind wir gespannt, ob es da noch eine Auflösung gibt. Lea, du gehst auf jeden Fall am Freitag deine Schaf zusammentreiben, ja, in Selran, oder?
1: Genau.
0: Hoffentlich kommen da alle gut zurück und hoffentlich macht es keine Begegnung mit einem Bären.
1: Ja, Selran ist doch ein bisschen weg vom oberen Gericht, aber man weiß ja nie. Ich halte euch am Laufenden.

Mit viel Power in den Dienstag, eure Live-Radio-Frühstarter Veite und Lea um 7.18 Uhr. Guten Morgen, wer es noch ein bisschen gemütlicher möchte, bekommt ihr jetzt Luis Capaldi. Feines Mutterwerden.

0: 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Gute Fahrt in die Arbeit mit Live-Radio, 7.22 Uhr. Morgen.
1: Schönen Dienstag.
0: Der 1. September schon heute, und ab heute gelten somit neue Regeln für Tirols Führerscheinbesitzer. Welche das sind, erfahrt ihr gleich bei der EFM Tirol Update um 7:45.
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0: Dienstag, 7:30. Guten Morgen, hier ist für euch Lea Singer mit dem Tirolwetter bei Live-Radio. In den September starten wir jetzt schon oft strahlend sonnig.
1: In Reute und Lienz zum Beispiel blitzblauer Himmel. Rund um Innsbruck ist es noch neblig. Man merkt aber schon, wie er sich immer mehr auflöst. Insgesamt geht es dann heute sehr sonnig und freundlich durch den Tag. Die Temperaturen steigen auf bis zu 26 Grad. Aktuell in Innsbruck noch 16.
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0: Kürzere Fristen und strengere Strafen ab heute beim Führerschein, Eva Hausberger.
16: Mit dem heutigen 1. September gelten auch in Tirol neue Regeln für Führerscheinbesitzer. Für langjährige Berufsfahrer etwa soll es leichter werden, für Betrüger schwerer. Michael Schäder fasst zusammen.
17: Die Führerscheine für Lkw oder Bus müssen ab dem 60. Geburtstag ab sofort nur mehr alle 5 Jahre verlängert werden. Bisher mussten das die Ü60-Lenker alle 2 Jahre machen. Wer bei der Führerscheinprüfung durchfällt, kann nach 12 statt 14 Tagen nochmal antreten. Und wer bei der Prüfung schummelt, muss mit 1,5 Jahren deutlich länger auf einen neuen Versuch warten. Bisher waren es 9 Monate.
16: Ab heute treffen sich gleich mehrere Politspitzen in Tirol. Bundespräsident Alexander Van der Bellen empfängt Staatsoberhäupter aus insgesamt 5 deutschsprachigen Ländern. Teilnehmen werden unter anderem Belgiens König Philipp, der deutsche Bundespräsident Frank-Walter Steinmeier und der Schweizer Bundespräsident Guy Parmelin. Das Treffen beginnt heute in Innsbruck. Nach einem gemeinsamen Arbeitsmittagessen fahren die Staatsoberhäupter auf den Stubaier Gletscher. Morgen geht es dann nach Alpbach, wo ja gerade das Europäische Forum stattfindet. Kräftiger Regen und Gewitter haben in Tirol gestern zu mehreren, meist kleineren Feuerwehreinsätzen geführt. Ab dem späten Nachmittag ist eine Unwetterfront über Tirol gezogen. In Kemmerton und Kirchbichl etwa sind Unterführungen unter Wasser gestanden. Auch in Bad Hering oder Huben mussten die Einsatzkräfte zu Wasserschäden ausrücken. In St. Veit in Defrecken hat es nach einem Blitzschlag Brandalarm gegeben. Und in Grins haben sich Diebe jetzt im Schwimmbadkiosk bedient. Die Unbekannten haben zwischen Samstagabend und Montagnachmittag zugeschlagen. Aus 2 Kassen sind mehrere 100 € Bargeld und auch ein Schlüssel verschwunden. Die Suche nach den Tätern läuft. 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
1: Kurze Verzögerungen gibt es aktuell vor Baustellen durch Innsbruck bei der Grasmeierkreuzung 5 bis 10 Minuten mehr und auf der Aldranser Straße zwischen Innsbruck Mitte und dem Schloss Ambras ebenfalls bis zu 10 Minuten dazu rechnen. Wenn ihr sonst noch was seht, Staus und Blitzer, 05 12 20 80 85. Vielen Dank.
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1: Guten Morgen am Dienstag.
0: Ja, 48 Stunden nach dem Ötztaler Radmarathon.
18: Fahr noch nicht mehr mit, das könnt ihr mir am Arsch lecken. Sag, Entschuldigung, aber das könnt ihr mir alle mal. Ich bin nicht noch einmal so deppert.
1: Veiti, denkst du dir das Gleiche?
0: Auf der Strecke habe ich mir das auch kurz einmal gedacht, aber ich freue mich jetzt schon wieder aufs nächste Jahr.
18: Du bist
0: Entschuldigung.
18: Verrückt.
0: OK-Chef Dominik Kuhn hat in 6 Minuten ein paar unfassbare Zahlen zum heurigen Ötztaler. Dranbleiben.

0: Live-Radio Frühstart um 7.36 Uhr. Was war denn euer Highlight bis jetzt in diesem Jahr? Feiti, bei dir ist es ganz klar, oder? Der Ötztal Radmarathon am Sonntag.
1: Also mir stellt jetzt nur die Gänsehaut auf, 48 Stunden danach. Siehst du es? Bitte, war das eine geile Stimmung am Sonntag, gleich ob im Kütai, in Kemmerton, Innsbruck, im Wipptal, in Südtirol. So viele Leute am Streckenrand mit Kurglocken, Musikboxen, unglaublich witzigen Outfits teilweise, das war der Wahnsinn.
0: Du hast ja mit dem Titelverteidiger vom letzten Jahr davor schon trainiert. Diesmal ist der Daniel Federspiel Platz 2 geworden, aber ihn hat die Stimmung auch geflasht.
2: Ich bin zwar noch nicht die Tour de France gefahren, aber ich glaube, das war schon so ein Tour-Feeling, links und rechts, mit Kurglocken und Ratschen und mega Stimmung. Also, wie gesagt, Ötztaler Radmarathon, auf jeden Fall ein richtiger Mythos.
0: Oh, ja. Eine, die für so viel Stimmung am Streckenrand gesorgt hat, ist die Elisabeth aus Tarents.
3: Es war eine richtig coole Stimmung. Wir haben die Fahrer total motiviert. Die Fahrer haben uns auch total angelacht und haben sich total gefreut, dass wir sie supportet haben. Also war richtig, richtig cool. Nächstes Jahr wieder.
1: Bei dem Support musst du einfach zurücklachen. OK-Chef Dominik Kuhn war auch mega stolz.
4: 4.000 Teilnehmer, 1.300 Helfer sind faszinierende Zahlen und immer wieder begeistert. 750 allein für die Streckensicherung, was einfach das Wichtigste ist, dass wir sicheres Rennen haben, dass wir es gewährleisten. Aber bis hin zu den Labestationen. Wir haben einfach sehr viele, die da viel beitragen und da macht es einfach Freude, dabei zu sein.
0: Ja, und du bist nächstes Jahr wieder am Start, oder Feiti?
1: Ich freue mich schon auf den 29. August 2027.
0: Da quält sich einfach gern.
1: Guten Morgen, eure Live-Radio-Frühstarter. Jetzt mit Martin Garrix und Ed Sheeran. 7 nach halb 8 haben wir es.

0: Eure Live-Radio Lieblings Greatest Hits, Meredith Brooks. Und gleich einer der besten Aktuellen von Nico Santos. 7.44 Uhr, gleich 7:45 am Montag. Guten Morgen, Tirol. Hey, wirklich zum Dahinschmelzen, immer um kurz nach 9 jetzt in den Ferien.
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0: Ja, besonders haben sich gestern der Lito und die Lena auch über den Besuch von der Familie Tanz aus Elbön gefreut.
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3: Wie geht's dir?
2: Gut, weil der Live-Radio mein Lieblingssender ist.
4: Ah. Oh.
2: Ja, es sind coole Lieder.
3: Das ist toll.
4: Das freut uns aber. Wie laufen die Sommerferien bisher?
2: Wir sind Urlaub in Italien gewesen, Insel Mainau, schwimmen.
3: Oh. Mit der ganzen Familie?
2: Ja. Meine kleine Schwester Emilia, mein kleiner Bruder Linus und Mama und Papa.
0: Bravo, Valentin!
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0: Das nächste dann um kurz nach 9, natürlich nur hier auf Live Radio.

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11: Schönen guten Morgen mit Live-Radio. Es ist 10 vor 8 am Dienstag, der 1. September.

0: Startet gut rein in den Dienstag mit euren Live-Radio-Frühstartern. Guten Morgen. Hier ist für euch das Tirolwetter mit Lea Singer. Die Sonne setzt sich heute immer weiter durch im Land.
1: Vor allem über dem Inntal hängen teils noch Wolken und auch Nebelfelder. Im Laufe des Vormittags wird es dann überall sonnig und heute noch fein warm, bis zu 26 Grad. Aktuell messen wir in Tannheim noch 8 Grad, in Innsbruck und auch in Jenbach sind 14 derzeit. Die Live-Radio-Vorschau zeigt, es bleibt sonnig und wird von Tag zu Tag jetzt immer wärmer. Morgen und übermorgen bis zu 27 Grad, am Wochenende sogar wieder knapp über 30. Morgen vereinzelt, vor allem in Osttirol, auch Gewitter möglich.
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0: Tirols Tennis-Ass Lili Tage ist bei den US Open weiter, Eva Hausberger.
1: Die Osttirolerin gewinnt gestern gegen die Deutsche Tamara Korpatsch 6:0 und 7:6. Für die 18-Jährige ist es der erste Sieg in einem Grand-Slam-Hauptfeld. Taka zieht nun in die zweite Runde der US Open ein. Da trifft sie morgen auf die Amerikanerin Amanda Anisimova.
0: Es ist 5:08.
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4: mit Michael Scheder. Positive Bilanz für den heimischen Tourismus. Im heurigen Sommer gibt es so viele Übernachtungen wie noch nie, sagt die Obfrau der Bundessparte Tourismus und Freizeitwirtschaft der Wirtschaftskammer Susanne Kraus-Winkler.
5: Jetzt hat sich gezeigt, dass der Juli eigentlich exorbitant gut war. Wir haben ja ein Plus von 4,8%. Das ist jetzt im Mehrjahresvergleich wirklich gut. Wir hatten einen exorbitant guten Mai. Wir hatten dann einen ganz schlechten Juni, sicher auch geschuldet der Verschiebung der Feiertage und der Fußballweltmeisterschaft.
4: In der Sommersaison bisher haben Touristen in Österreich rund 42 Millionen Nächte verbracht, rund 19 Millionen davon allein im Juli. Zwischen Mai und Juli ist das ein neuer Rekord. Ab heute gilt das Kopftuchverbot für Schülerinnen unter 14 Jahren und es bleibt weiter sehr umstritten. Die SPÖ-Jugendorganisationen rufen zu einem Schulstreik gegen das Verbot auf am 9. Oktober in Wien. Dabei soll aber nicht nur gegen das Kopftuchverbot demonstriert werden, sondern generell gegen Rassismus und Sexismus an den Schulen. Bundeskanzler Christian Stocker hat gestern in einem Fernsehinterview weiter ausgeführt, wie er die Pensionen absichern will. Das soll mit einem durch Dividenden aus Staatsbeteiligungen gespeisten Fonds passieren. Außerdem soll man, wenn man für Kinder Geld investiert, keine Gebühren und Steuern bezahlen müssen. Da geht es um bis zu 5.000 Euro im Jahr. Im Prozess um den jahrelang ungeklärten Mord an US-Rapper Tupac Shakur ist der Angeklagte für schuldig befunden worden. Der frühere Anführer einer Gang soll den Mord in Auftrag gegeben haben, wie die Geschworenen befunden haben. Shakur war 1996 im Alter von 25 Jahren in Las Vegas erschossen worden. Er war einer der einflussreichsten Rapper der 1990er Jahre.
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1: Kurze Verzögerungen gibt es auf der A13 Brenner Autobahn Innsbruck Richtung Brenner vor der Baustelle auf der Lueckbrücke. 5 bis 7 Minuten dazu rechnen. Wenn ihr sonst noch was seht, Staus oder Blitzer, gerne melden 0512 20 80 85.
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0: Guten Morgen. So, gleich quiz mal wieder Stadtland irgendetwas. Wer schafft denn diese Woche in 30 Sekunden am meisten Begriffe?
1: Melanie Scamoni aus Innsbruck führt aktuell noch mit 6 Begriffen. Gleich anmelden auf liveradio.tirol. Die heutige Runde gibt's gleich wieder in 6 Minuten.
0: Und jetzt einmal zweimal Mädels Power Deluxe. Katy Perry kommt und hier ist Jennifer Lopez. Save me tonight.

0: Dienstag, 5 nach 8. Wunderschönen guten Morgen.
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0: Heute spielen wir mit Martin Hilber aus Neustift. Christi.
2: Guten Morgen, Seiti. Guten Morgen, Lea.
3: Servus, Martin.
0: Na, wie geht's?
2: Alles gut, danke. Selber auch.
0: Alles bestens.
3: Dankeschön. Ja, Martin, du hast Großes vor. 6 Richtige von der Melanie aus Innsbruck von gestern gilt zu überbieten für 2 Top-of-Innsbruck-Tickets.
2: Ja, schauen wir mal, ob es Sinn hat.
0: Die Lea gibt also unsere Quizmasterin gerade noch den Buchstaben.
3: Ich hoffe, ich bringe dir Glück, weil es ist das L wie Lea.
2: Okay.
0: Jetzt magst du dich anstrengen, gell, Martin? Hier starten jetzt für dich die schnellsten 30 Sekunden deines Lebens.
3: Eine Stadt.
2: Lissabon.
3: Land.
2: Libyen.
3: Beruf.
2: Lehrer.
3: Fußballclub.
2: Weiter.
3: Schminkprodukt.
2: Weiter.
3: Grund zum Feiern.
2: Lehrabschlussprüfung.
3: Italienisches Gericht.
2: Linguine.
3: Eine Band.
2: Lullabies.
3: Gefühl.
2: Liebe.
3: Verkehrsmittel.
0: Oh je! Jetzt sind wir fertig, aber Martin,
2: ja?
0: 7 Begriffe.
2: Ja, immerhin.
3: Ja, damit bist du Wochenführender.
0: Bravo!
2: Ja, super, cool.
3: Schauen wir mal, ob es reicht bis Freitag.
2: Ja, Kim Bau.
0: Falls ihr sagt, na, ich schaffe garantiert mehr als 7, dann jetzt anmelden. Live-Radio.tirol für Stadtland irgendetwas. Die nächste Runde schon morgen Mittwoch wieder um 5 nach 8.

0: einer eurer absoluten Live-Radio-Lieblings-Greatest-Hits von Bill Medley und Jennifer Warnes. Gleich einer der besten aktuellen von Sommer Homewrecker, eure Frühstarter, Feiti und Lea, gleich 7:45. Guten Morgen! Ja, und jetzt wird's richtig süß, gell?
1: Wir freuen uns heute früh mit Kollegin Valentina Leitinger. Du bekommst Nachwuchs.
2: Ja, tierischen Nachwuchs. Und zwar eine kleine Babykatze.
1: Oh, als Spielkameradin für deine große Katze.
2: Genau, also eine Erwachsene haben wir ja schon. Und damit die nicht ganz so alleine ist, kriegt sie jetzt da noch ein kleines Baby dazu.
1: Mega. Hab gerade vorhin auf dein Handy so kurz gelinst. Volle lieb schaut das aus, was ich da gesehen habe, das Katzel. Kannst du mal kurz beschreiben?
2: Sie sind unglaublich süß. Also als verschiedene Farben, eine getigerte, eine orange, eine schwarze, eine weiße.
1: Halt. Wie viele nehmt ihr bitte?
2: Na, wir nehmen nur eine. Wir haben nur noch nicht ausgesucht. Wir fahren heute hin und da schauen wir uns die alle an. Und wir haben gesagt, die was als erstes zu uns herläuft und uns begrüßt, das wird sie dann.
1: Jetzt verstehe ich das. Also es hat einen Wurf gegeben,
2: genau,
1: mit einem Haufen Babykatzen.
2: Genau.
1: Und jetzt wartet ihr, welches von euch adoptiert werden will.
2: Ja, genau.
1: Ja, sehr schön. Dann alles Gute. Bin ich schon gespannt, welches von den lieben Katzeln das es wird. Und in der Zwischenzeit genießt es noch die Ruhe, bevor dann ja ein Baby einzieht.
2: Ja, werden wir machen. In 2 Monaten ist es dann soweit.
0: Cool. Und ihr füttert jetzt euer Kätzchen mit Summer bei Live Radio.

Guten Morgen am Dienstag mit Live-Radio, 1. September. Meteorologischer Herbstbeginn. Wir bleiben aber im Sommer jetzt mit Simple Plan auf Live-Radio. 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

0: Live-Radio 8.23 Uhr am Dienstag. Guten Morgen. Ganz viel Blaulicht heute in Tirol. So viel ist jetzt schon einmal sicher. Heute kommen nämlich gleich einige Staatsoberhäupter. Wer und warum, erfahrt ihr gleich bei der EFM Tirol Update um 8:35.
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0: Dienstag, 8:35. Guten Morgen. Das Tirolwetter bei Live-Radio mit Lea Singer und viel Sonne heute.
4: Und auch die nächsten Tage. Der Start in den meteorologischen Herbst ist recht sommerlich. Also heute gibt es maximal bis zu 26 Grad. Wolken und Nebel lösen sich bald auf und die Temperaturen liegen aktuell noch bei 7 Grad in Schmirn. In Kössen messen wir 13 und in Innsbruck 15 Grad. Die Live-Radio-Vorschau auf die nächsten Tage zeigt, da wird es immer noch wärmer. Morgen und übermorgen bis zu 27 Grad. Morgen vereinzelt am Nachmittag Gewitter vor allem in Osttirol möglich. Am Wochenende wird es richtig sonnig und auch wieder heiß, knapp über 30 Grad.
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0: Ab heute treffen sich gleich mehrere Politspitzen in Tirol. Eva Hausberger.
5: Bundespräsident Alexander Van der Bellen empfängt Staatsoberhäupter aus insgesamt 5 deutschsprachigen Ländern in seiner Heimat Tirol. Teilnehmen werden unter anderem Belgiens König Philipp, der deutsche Bundespräsident Frank-Walter Steinmeier und der Schweizer Bundespräsident Guy Parmelin. Das Treffen beginnt heute in Innsbruck. Nach einem gemeinsamen Arbeitsmittagessen in der Landeshauptstadt fahren die Staatsoberhäupter auf den Stubaier Gletscher. Morgen geht es dann nach Alpbach, wo derzeit ja das Europäische Forum stattfindet. Kürzere Fristen und strengere Strafen ab heute beim Führerschein. Mit dem heutigen 1. September gelten auch in Tirol neue Regeln. Für langjährige Berufsfahrer etwa soll es leichter werden, für Betrüger schwerer. Michael Schäder fasst zusammen.
6: Die Führerscheine für Lkw oder Bus müssen ab dem 60. Geburtstag ab sofort nur mehr alle 5 Jahre verlängert werden. Bisher mussten das die Ü60-Lenker alle 2 Jahre machen. Wer bei der Führerscheinprüfung durchfällt, kann nach 12 statt 14 Tagen nochmal antreten. Und wer bei der Prüfung schummelt, muss mit 1,5 Jahren deutlich länger auf einen neuen Versuch warten. Bisher waren es 9 Monate.
5: In Innsbruck erwischt eine Frau gestern 2 Einbrecher auf frischer Tat. Als die 54-Jährige gegen 10 Uhr in ihre Wohnung kommt, stehen 2 Unbekannte vor ihr. Die Täter flüchten über die Terrassentür. Mehrere Polizeistreifen fahnden gleich nach ihnen. Bislang fehlt von den Einbrechern aber jede Spur. Und Sport. Tirols Tennisass Lilly Tacker ist bei den US Open weiter. Die 18-Jährige gewinnt gestern gegen die deutsche Tamara Korpatsch und zieht damit in die 2. Runde ein. Die Erleichterung ist groß, wie sie gegenüber Puls 4 sagt.
7: Natürlich war das Ziel, das ganze Jahr schon eine Runde in Grand Slam zu gewinnen. Jetzt haben wir es so beim 3. Anlauf endlich geschafft. Wie sagt man so gut, alle guten Dinge sind 3. Na, es war wirklich, sagen wir so, ein hartes Match dann zum Schluss, als wirklich eng geworden ist. Aber ich bin wirklich mega froh, dass ich durch bin.
5: In der 2. Runde trifft die Osttirolerin morgen auf die Amerikanerin Amanda Anisimova. 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
4: So ist es uns und euch am liebsten. Aktuell geht es ohne Verzögerungen durchs Land. Falls ihr aber wo was entdeckt, Staus oder Blitzer, 0512 20 80 85. Kommt gut ans Ziel.
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0: Guten Morgen. Auf in den September. Wir suchen Nachwuchs, ja, sagt die Bergwacht im Bezirk Schwarz.
4: Überhaupt jetzt, wo die Schwammerl-Hochsaison haben, da schaut die Bergwacht natürlich, dass da im Wald alles mit Recht und Ordnung zugeht und der Wald auch weiterhin gut ausschaut, gut überlebt.
0: Genau, wir helfen dann natürlich gern bei der Nachwuchssuche. Unser Reporter Phil hat sich deswegen auf den Weg gemacht, was er so erlebt hat. Gleich in 6 Minuten. Guten Morgen. Ja.

0: uns gibt es immer die besten aktuell neuen Hits. Loyal Red Eyes, Live-Radio 8:33 Uhr. Wunderschönen guten Morgen.
1: Guten Morgen.
0: Wir suchen Nachwuchs, ja, sagt die Bergwacht im Bezirk Schwarz. Da wollen wir natürlich gerne mithelfen, eh ganz klar. Unser Reporter Phil hat sich deswegen einmal auf den Weg gemacht.
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3: Ja, und zwar bin ich da heute in Hochgalzein unterwegs bei der Evelyn. Hallo, Christi.
4: Servus, Philipp.
3: Schön habt ihr es da herum.
4: Sehr schön, und wir sind sehr hoch oben, so auf 1000 Meter ungefähr.
3: So, du bist bei der Bergwacht, stehst jetzt da gerade auch in deiner schicken Uniform und hast mir gesagt, ihr sucht Nachwuchs. Wem sucht ihr und wie cool ist das Ganze?
4: Also wir suchen junge Leute prinzipiell einmal. Das ist ganz egal, ob das Männlein oder Weiblein ist, die uns einfach unterstützen, dass Tirol so schön bleibt, wie es jetzt ist. Dass sie in der Freizeit zum Beispiel, also ein bisschen Freizeit spenden für uns, dass sie uns unterstützen und in die Berge unterwegs sein, ein bisschen auf die Leit schauen, dass sie beim Campen auf den richtigen Plätzen kampieren.
3: Und dass sie nicht zu viel Schwammerl klauben.
4: Ja, zum Beispiel. Und die Schwammerl, die sie nicht mögen, einfach stehen lassen. Und sich einfach an der Natur erfreuen, statt sie kaputt machen.
3: Die Bergwacht hier auch im Bezirk Schwarz sucht Nachwuchs, falls das für wen was wäre. Ich glaube, die Evelyn würde sich sehr freuen.
4: Ich würde mich sehr freuen, ja.
0: Auch viel in der frischen Luft draußen dazu, Schwammelduft. Herrlich. Also bewerbt euch für die Bergwacht. Guten Morgen mit Live-Radio.

0: Guten Morgen, eure Live-Radio-Frühstarter Veiti und Lea, 8.41 Uhr. Nicht wundern, wenn ihr heute Mittag ganz viele Polizeiautos in Innsbruck seht. Bundespräsident Alexander Van der Bellen empfängt nämlich Staatsoberhäupter aus insgesamt 5 deutschsprachigen Ländern heute und morgen bei uns da.
1: Unter anderem Belgiens König Philippe, den deutschen Bundespräsidenten Frank-Walter Steinmeier oder auch der Schweizer Bundespräsident Guy Parmelin.
0: Ja, der Schweizer und unser Van der Bellen sollten sich eigentlich gut verstehen. Da hat unser Präsident ja schon Nachhilfe bei einer Schweizer Influencerin gegeben, gell?
2: Wenn ihr schon am Scrollen seid, dann bitte wenigstens lernt ihr etwas Schweizerdeutsch mit mir. Das beste Wort aus der ganzen Welt, Krusi Musi. Ein Durcheinander, ein...
3: Na, sehr lustig. Schweizerdeutsch und Schweizerdeutsch ist natürlich was sehr Unterschiedliches. Ist mir nicht unbekannt. Übersetzt einmal Incha, Aucha, Aucha, Aucha. Schreibt mal, was das auf Hochdeutsch bedeutet.
1: Ja, hoffentlich hat da der deutsche Bundespräsident Frank-Walter Steinmeier einen Übersetzer mitgebracht nach Tirol. Heute gibt es eben ein Arbeitsmittagessen in Innsbruck und danach fahren die wichtigen Leute weiter zum Stubaier Gletscher. Also auch da werdet ihr heute wahrscheinlich noch einen Konvoi an Luxusschlitten und Polizei sehen. Morgen geht es dann weiter zum Europäischen Forum Alpbach.
0: Haben wir also echt einen König gerade bei uns im Landl. Genial. Guten Morgen mit Live-Radio.

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7: Schönen Vormittag. Das Tirol weiter bei Live-Radio mit Lea Singer. Spätsommerlich und immer wärmer diese Woche.
8: Und die Nebelfelder, die jetzt noch teils vor allem über dem Inntal hängen, die lösen sich auch immer weiter auf. Damit wird es heute schon richtig feinsonnig. Die Temperaturen steigen auf bis zu 26 Grad. Aktuell merkt man schon ein bisschen, dass eigentlich doch Herbst wird langsam. Es gibt derzeit 10 Grad in Seefeld, 12 in Hochfilzen und 15 in Innsbruck. Die Live-Radio-Vorschau ist aber sehr sommerlich. Morgen und übermorgen bis zu 27 Grad. Vereinzelt morgen am Nachmittag in Osttirol gewittert. Möglich. Am Wochenende steigen die Temperaturen dann sogar wieder auf knapp über 30 Grad.
7: Jetzt haben wir es 5 vor 9.
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10: Mit Michael Scheder. Ab heute gelten für Österreichs Führerscheinbesitzer neue Regeln. Die bringen auch einige Erleichterungen. Wem zum Beispiel der Führerschein gestohlen wird oder wer den Schein verliert, darf künftig mit der vorübergehenden Verlustbestätigung gleich 8 Wochen unterwegs sein, also doppelt so lange. Ursula Zelenka vom ÖAMTC.
11: Es gibt nämlich Behörden, wo man sehr lange einen Termin braucht, um den Antrag auf einen neuen Führerschein, also ein Duplikat, zu stellen. Und damit man in der Zwischenzeit trotzdem fahren kann und auch seiner beruflichen Tätigkeit nachgehen kann, wird einfach die Verwendungsdauer dieser Anzeigebestätigung verlängert. Das ist so eine Art Ersatzführerschein, bis man dann das richtige Dokument ausgestellt bekommt.
10: Der C&D-Schein, also für LKW und Bus, muss künftig ab dem 60. Geburtstag nur noch alle 5 Jahre erneuert werden. Bisher war das alle 2 Jahre der Fall. Wer bei der Theorieprüfung schummelt, darf künftig 1,5 Jahre nicht mehr antreten und muss damit doppelt so lange warten. Die Steuerstufen werden im nächsten Jahr um etwas mehr als 2% erhöht. Das soll die kalte Progression eindämmen und verhindern, dass Lohnerhöhungen von der Inflation aufgefressen werden. Das hat das Finanzministerium beschlossen. Konkret heißt das, dass man künftig mehr verdienen darf, bevor der nächsthöhere Steuersatz greift. Der österreichische Mineralölkonzern OMV wird mit der Irin Emma Delaney zum ersten Mal von einer Frau geführt. Sie hat 30 Jahre lang für den britischen BP-Konzern gearbeitet. Anlegervertreter wünschen sich, dass sich die OMV stärker Bereichen wie Geothermie oder Kohlenwasserstoffproduktion zuwendet. Aus dem Öl- und Gasgeschäft soll man sich langfristig verabschieden. Nach einem stundenlangen weltweiten Ausfall gestern Abend laufen die E-Mail-Dienste von Microsoft jetzt wieder an. Betroffen waren Firmenkunden von Microsoft 365, ebenso wie private Outlook-Nutzerinnen und Nutzer, die über Stunden weder E-Mails senden noch empfangen konnten. Ursache war laut Microsoft ein Fehler in der Cloud-Infrastruktur von Exchange Online.
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8: Wir haben die Tiroler Straßen für euch im Blick und da gibt es aktuell nur ganz kurze Verzögerungen, und zwar auf der A13 Brenner Autobahn Innsbruck Richtung Brenner. Im Baustellenbereich auf der Lueckbrücke dauert es 5 bis 7 Minuten länger wegen Überlastung. Staus und Blitzer immer gerne melden, 0512 20 80 85.
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7: Wunderschönen Vormittag, Veiti und Lea da. Und gleich starten wir mit viel Power rein. Green Day, Basket Case.
8: Und sie hat noch mehr Power. Amelie Harnisch, 9 Jahre jung aus Voll, das ist bei uns. Hallo.
13: Grüß dich.
14: Hallo.
8: Du wirst gleich das Wetter für ganz Tirol präsentieren.
14: Ja.
8: Bist nervös?
14: Na.
8: Voll die coole Socke. Gleich mehr von der Amelie in 10 Minuten.

0: wunderschönen Dienstagvormittag, 8:50.
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0: Das ist heute die Amelie Hanisch, 9 Jahre aus Volders. Grüß dich.
2: Guten Morgen, Falti. Guten Morgen, Lea.
3: Ja, hallo, Amelie. Und du hast gesagt, das ist gar nicht dein erster großer Auftritt da bei Live-Radio. Wo hast du dich schon mal getraut auf der großen Bühne?
2: Also, da war ich schon mal bei einem Fest und da habe ich was vorgetanzt.
0: Okay, ich bin voll das bei dir daheim gewesen, gell?
2: Ja.
3: Das Hautfest, da waren wir mit der Live-Radio-Bühne vor Hot und haben die Musik gespielt zum Tanzen.
2: Ja.
0: Warum ist es denn so cool, vor vielen Menschen aufzutreten? Was gefällt dir denn da so gut?
2: Also, ich mag das ganz gern und dann kann ich auch meine Fantasie frei laufen lassen. Oh. Das mag ich ja gern.
3: Also, kriegen wir jetzt ein Fantasiewetter von dir?
2: Na,
3: schon die Fakten?
2: Ja.
3: Du kannst uns aber alles erzählen heute. Hagel, minus 30 Grad.
2: Aber das ist es doch gar nicht.
3: Na eh, aber Fantasie hast du gesagt.
0: Eine richtige Meteorologin, gell? Die sagt immer die Wahrheit.
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0: Heute mit der Amelie Hanisch, 9 Jahre aus Volders.
2: Es wird heute noch schön sonnig. Auch der Nebel hier vor dem Studiofenster verzieht sich bald. Dann wird es auch fein warm. Bis zu 26 Grad gibt es heute. Am Wochenende wird es wieder heiß.
3: Ja, bravo! Ja, sehr gut, Amelie. Da hoffen wir, dass das nicht Fantasie ist. Magst du es, wenn es warm ist?
2: Ja.
3: Das sind ja jetzt die letzten Ferientage, schön langsam. Freust du dich schon auf die Schule dann wieder?
2: Ja.
0: Auf was freust du am meisten?
2: Dass ich meine Freunde wieder sehe.
3: Oh, willst du wen grüßen?
2: Die Hanna, die Rosa, die Hayley, die Laura, die Livia, Nona Livia.
3: Und die ganze Klasse.
2: Fast die ganze Klasse.
3: Ja, auf manche freut man sich mehr, auf andere weniger. Dann noch schöne Ferien, genießt noch die Zeit und danach einen guten Start.
2: Danke, tschüss.
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9: Dienstag, kurz vor 10. Hier ist das Tirolwetter bei Live-Radio mit Lea Singer. Der Sommer nimmt dann noch einmal Schwung.
10: Heute zum meteorologischen Herbstbeginn ist es schon recht freundlich. Ein paar Wolken- und Nebelfelder gibt es vor allem noch überm Inntal. Die lösen sich aber bald auf. Dann hat die Sonne das Sagen. Es geht heute rauf auf bis zu 26 Grad. Jetzt noch ja schon ein bisschen herbstliche Temperaturen bei 8 Grad in Ischgl. Wir messen in Siljan 11 Grad und in Innsbruck 17. Die Live-Radio-Vorschau zeigt, es wird immer wärmer. Diese Woche, morgen und übermorgen bis zu 27 Grad, vereinzelt morgen Nachmittag in Osttirol Gewitter möglich. Am Wochenende geht es dann über die 30 Grad sogar wieder hinaus.
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9: Schwammerl-Hochsaison aktuell in Tirol, Eva Hausberger.
11: Nach einem schlechten, trockenen Start sprießen die Pilze jetzt und damit ist auch die Bergwacht gefordert. Tirol-Reporterin Beate Lehner.
12: Erlaubt sind in Tirol pro Schwammerlsucher nur 2 Kilo pro Tag. Gesammelt werden darf zwischen 7 und 19 Uhr. Wer mit zu großen Mengen erwischt wird, dem drohen Strafen von bis zu 150 Euro. In gravierenden Fällen sind sogar bis zu 730 Euro Geldstrafe oder eine Freiheit Strafe von bis zu einer Woche möglich. Die Bergwacht kontrolliert genau. Zuletzt wurden im Wipptal zum Beispiel 2 Italiener mit rund 36 Kilogramm Steinpilzen erwischt.
11: Alle Infos zu den geltenden Regeln sowie Tipps rund um die Schwammerlsuche findet ihr online bei uns auf liveradio.tirol. In Grins ist jetzt ins Schwimmbad eingebrochen worden. Unbekannte haben aus dem dortigen Kiosk mehrere 100 Euro Bargeld und auch einen Schlüssel gestohlen. Sie dürften zwischen Samstagabend und gestern Nachmittag zugeschlagen haben. Die Ermittlungen laufen. Und auch für viele Tirolerinnen und Tiroler gehört er zum Start in den Tag dazu. Der Kaffee. Der aktuelle Kaffee-Report 2026 zeigt jetzt, 7 von 10 Menschen in Österreich trinken täglich Kaffee, fast jeder zweite auch mehrmals täglich. Das beliebteste Kaffeegetränk ist demnach der Cappuccino. 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
10: Kurze Verzögerungen gibt es auf der A13 Brenner Autobahn Innsbruck Richtung Brenner im Baustellenbereich auf der Lueckbrücke. Dauert um die 7 Minuten länger aktuell. Und bitte nicht zu schnell. Hier die neuesten Blitzer für Tirol gibt es nur bei uns auf Live-Radio. Und da gibt es wieder auf die A13 gleich 2 Blitzer stehen da. Einmal in Fahrt Richtung Innsbruck am Anfang von der Schönberg-Galerie in Richtung Brenner wird kurz nach der Mautstelle kontrolliert. Und noch ein Blitzer, und zwar auf der A12 Inntal-Autobahn in der Auffahrt Wörgl-Ost in Richtung Innsbruck unter der Brücke wird ebenso geblitzt. Wenn ihr auch was seht, Staus oder Blitzer, 0512 20 80 85. Danke und gute Fahrt.
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0: Leute, wie vielte Tasse Kaffee ist es bei euch jetzt gewesen? Bei mir schon die dritte heute, 9.41 Uhr.
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0: 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Die nächste gibt es dann zum Mittag bei der Lena um kurz nach 12.

0: Ganz feinen Dienstagvormittag mit Live-Radio 9.52
1: Uhr. Die Live-Radio-Frühstarter Feiti und Lea verabschieden sich mit einer letzten guten Tat. Wir schauen, dass ihr nicht irgendwo zu schnell reinfahrt. Die neuesten Blitzer für Tirol von Live-Radio-Verkehrsmelderin Anuschka.
2: Abfahrt Wöbel West von der A12 Richtung Bruckhäusl. El Classico. Der 80er wird kontrolliert.
1: Dankeschön.
0: Und die Lena Holzer, die übernimmt jetzt das Studio. Hi.
3: Ja, wir düsen weiter durch die Playlist 1. September und da haben wir ganz viel tolle Musik dabei für den Start ins neue Monat.
4: Bis gleich. 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
3: Schönen Vormittag, hier ist das Tirolwetter bei Live-Radio mit Lea Singer und es wird immer sonniger.
1: Über Innsbruck merkt man es jetzt schon gut. Einige Sonnenstrahlen kommen da jetzt schon durch die Wolken- und Nebeldecke durch. Bis Mittag sollten sich die dann im ganzen Land aufgelöst haben und es geht freundlich durch den Nachmittag. Bis zu 26 Grad gibt es aktuell, messen wir noch 12 Grad in Virgen und auch in Prutz in Innsbruck 17. Die Live-Radio-Vorschau zeigt, da wird es von Tag zu Tag noch wärmer. Morgen und übermorgen bis zu 27 Grad. Vereinzelt morgen Nachmittag gewitterige Schauer in Osttirol möglich. Am Wochenende dann sogar über 30 Grad wieder.
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3: Weiter geht's mit den Infos zur Stunde. Es ist 5 vor 10.
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11: Mit Michael Schäder. Die Inflation ist im August laut der Schnellschätzung der Statistik Austria auf 3,2% gestiegen. Das ist um 0,4% höher als im Juli. Heizöl und Treibstoff sind teurer geworden und das hat die Teuerung angeschoben. Auch Dienstleistungen tragen zur hohen Inflation bei. Jänner statt Januar, Paradeiser statt Tomate. Das österreichische Deutsch lebt und ist alles andere als ein Auslaufmodell. Helene Feichtenhofer, das beweist eine große Studie von der University of British Columbia mit über 70.000 Befragten.
12: Rund 94% der Befragten sagen, österreichisches Deutsch ist genauso richtig wie das Deutsch, das in Deutschland gesprochen wird. Keine Variante ist besser oder schlechter. Besonders stark ist diese Überzeugung in der Steiermark und in Wien mit über 95%. Selbst im sprachlich eigenständigen Vorarlberg sind es noch 89%. Auffällig ist, dass jüngere Menschen zwar häufiger zum deutschen Deutsch tendieren, das sei laut der Studie aber kein dauerhafter Trend, sondern eher lebensabschnittsbedingt und hängt etwa mit dem Medienkonsum in jungen Jahren zusammen.
11: Ganz anders im Burgenland, da stehen ganz besonders die Jüngeren zum österreichischen Deutsch, was die Forscher auf die dort verankerte Mehrsprachigkeit zurückführen, etwa durch die kroatisch- und ungarischsprachige Bevölkerung. Ab heute gilt das Kopftuchverbot für Schülerinnen unter 14 Jahren und es bleibt weiter sehr umstritten. Die SPÖ-Jugendorganisationen rufen jetzt auch schon zu einem Schulstreik gegen das Verbot auf. Der Streik soll am 9. Oktober in Wien stattfinden. Dabei soll es aber nicht nur gegen das Kopftuchverbot gehen, sondern generell gegen Rassismus und Sexismus an den Schulen. In der Tech-Branche gibt es Stress zwischen dem iPhone-Konzern Apple und ChatGPT-Entwickler OpenAI. Apple wirft der KI-Firma vor, Geschäftsgeheimnisse genutzt zu haben. Ein ehemaliger Apple-Ingenieur soll bei OpenAI auf einen geschützten Schaltplan zurückgegriffen und damit eine künstliche Intelligenz trainiert haben. OpenAI hat sich dazu bis jetzt noch nicht geäußert.
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3: Kurze Verzögerungen gibt's aktuell vor ein paar Baustellen im Land. In Innsbruck bei der Grasmeierkreuzung und auf der Altranzer Straße zwischen Innsbruck Ost und dem Schloss Ambras. Jeweils wegen Arbeiten 5 bis 10 Minuten dazu rechnen. Und bitte nicht zu schnell. Die neuesten Blitzer für Tirol, die gibt's nur hier bei uns auf Live-Radio. Und die kommen direkt von euch, Live-Radio-Verkehrsmelderin Anuschka.
2: Abfahrt Wöbel West von der A12 Richtung Bruckhäusl. El Classico. Der 80er wird kontrolliert.
3: Vielen Dank fürs Melden. Eure Staus und Blitzer bitte gerne durchgeben. 0512 20 80 85.
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3: Herzlich willkommen im September, neuer Monat und ganz viel neue Musik von uns für euch in der Arbeit. Los geht's mit Mr. Gesichtstattoo Daddy Swims. Tinte im Gesicht, aber purer Schmerz in den Stimmbändern. Seine aktuelle Single ist eine seiner verletzlichsten aller Zeiten. Mr. Know-It-All, los geht's.

0: Schönen Dienstag, Live-Radio at Work, und Kollege Manolito Licher ist mittlerweile auch da, nach einer ziemlich spannenden Fahrt in die Arbeit, oder?
1: Es war ein wilder Ritt, ich sag's euch. Jetzt haben wir gedacht, jetzt haben sie mich, jetzt sperren sie mir ein. Nein, ich war am Weg vom Fürstenweg in Innsbruck, über den Südring, dann nach links abbogen, an der Klinik vorbei, bis zur Triumphpforte, an jeder Kreuzung Polizei. Immer ein bis zwei Minimum. Gelbe Westen an, geschaut haben sie, und dann haben wir also bei der dritten, vierten Kreuzung gedacht, was ist denn da los? Suchen die wen oder suchen die wen? Und ich weiß es noch nicht. Dann haben wir probiert, immer so Augenkontakt herzustellen an der nächsten Kreuzung. Schauen sie mal, hat mich wer angeschaut. Haben wir relativ entspannt gemacht. Die suchen doch niemanden. Ich komme in die Arbeit und natürlich, wie immer, bei uns geht mal das Licht auf. Kollegin Eva Hausberger weiß Bescheid und hat mir gleich erklärt, was da heute los ist.
2: Ja, bei uns in Tirol sind ab heute gleich mehrere Politspitzen zu Gast. Bundespräsident Alexander Van der Bellen trifft sich mit Staatsoberhäuptern aus insgesamt 5 deutschsprachigen Ländern. Teilnehmen werden unter anderem Belgiens König Philipp, der deutsche Bundespräsident Frank-Walter Steinmeier oder auch der Schweizer Bundespräsident Guy Parmelin.
0: Oh, also viel Prominenz bei uns im Land. Und was machen die jetzt?
2: Ja, das Treffen beginnt heute in Innsbruck. Nach einem gemeinsamen Arbeitsmittagessen am Bergisel fahren die Staatsoberhäupter auf den Stubaier Gletscher. Am Abend gibt es bei der Hofburg dann einen landesüblichen Empfang. Und morgen geht's nach Alpbach, wo derzeit ja das Europäische Forum stattfindet.
1: Ja, also schlechte Nachricht für euch, sie sperren mich doch nicht ein. Sie beschützen nur die Prominenz. Ja,
0: dafür bekommen sie ein super Wetter am Stubaier Gletscher. Top-Aussicht für Alexander Van der Bellen und Co. Und wir wissen Bescheid, warum überall Polizei steht. Danke, Eva, fürs Aufklären.

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7: Um kurz vor 10:30, da kommt man nach Hause und in der Wohnung sind gerade Einbrecher am Werk. Eva Hausberger.
8: So passiert gestern einer 54-Jährigen in Innsbruck. Als die Frau gegen 10 Uhr vormittags in ihre Wohnung kommt, erwischt sie zwei Einbrecher auf frischer Tat. Die Unbekannten flüchten gleich über die Terrassentür. Die alarmierte Polizei leitet eine Fahndung ein. Bislang fehlt von den Tätern aber jede Spur. Ab heute geht's zu siebt weiter. Die Landesregierung trifft heute erstmals in verkleinerter Form zusammen. Sicherheitslandesrätin Mayer von der ÖVP ist ja zurückgetreten. Tirol-Reporterin Beate Lehner.
9: Die politische Karriere von Astrid Mayer ist gestern offiziell zu Ende gegangen. Sie hatte sich ja als stellvertretende Leiterin der Fremdenpolizei beworben und ist deswegen aus der Landesregierung ausgeschieden. Mayer wird nicht nachbesetzt, ihr Posten eingespart. Ihre Ressorts wurden auf die restlichen ÖVP-Regierungsmitglieder aufgeteilt. Damit macht die schwarz-rote Landesregierung ab heute zu siebt weiter, bis zur nächsten Landtagswahl im Herbst 2027.
8: Und auf der Fernpassstraße gibt es ab heute wieder eine Nachtbaustelle. Zwischen Wengle und Bichelbach-Ost wird asphaltiert. Die Arbeiten werden hauptsächlich in der Nacht zwischen 18 Uhr und 6 Uhr durchgeführt. In dieser Zeit ist im Baustellenbereich nur eine Spur frei. 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
7: Wir sind bei euch auf der A13 Brenner-Autobahn Innsbruck Richtung Brenner. 5 Minuten mehr Fahrzeit zwischen Steinach und der Baustelle im Bereich der Lueckbrücke. Kurze Verzögerung gibt es aktuell vor ein paar Baustellen in Innsbruck, zum Beispiel bei der Grasmeier-Kreuzung und auf der Altranser Straße zwischen Innsbruck-Ost und dem Schloss Ambras jeweils 5 bis 10 Minuten dazu rechnen. Und B171 Tiroler Straße im Oberland, Stau zwischen Pfaffenhofen und Telfs. Es dauert in beiden Richtungen 10 bis 15 Minuten länger. Eure Staus und Blitzer bitte gerne melden 0512 20 80 85. Dankeschön und gute Fahrt.
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10: Ja, wohl, tagt mir gut, ja. 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

Live-Radio at Work am Dienstag und wenn es wichtig ist, dann informieren wir euch direkt. Wichtige Info aus dem Live-Radio-Verkehrszentrum. Achtung im Amrasser Tunnel auf der A12 Inntal-Autobahn Innsbruck Fahrt Richtung Landeck. Kurz nach der Auffahrt Innsbruck Ost im Amrasser Tunnel nach ca. 100 Metern blockieren Fahrzeuge den rechten Fahrstreifen. Fahrt hier bitte besonders vorsichtig. Polizei und ASFINAG sind unterwegs. Wir halten euch natürlich auf dem Laufenden. Das nächste volle Update von Tirol Straßen gibt's wie immer um 5 Uhr, also um 5 vor 11. Und hier geht's weiter mit der aktuellen von Olivia Rodrigo, Drop Dead auf Live-Radio.

0: Dienstagvormittag mit Live Radio at Work und hui, da ist was los heute auf den Straßen. Ganz aktuell einmal ein Unfall passiert im Amraser Tunnel auf der A12, Fahrtrichtung Oberland. Mehrere Fahrzeuge blockieren hier den rechten Fahrstreifen. Es dauert 10 Minuten länger. Dann bitte aufpassen, auch in Telfs, da hat Live-Radio-Verkehrsmelder Philipp was entdeckt.
1: In Telfs, Untermarktstraße, bei der Shell-Tankstelle ist ein Unfall passiert. Da startet es rechts. Ungefähr 15 Minuten Wartezeit, bis er vorbeikommt.
0: Danke dir, Philipp. Und hier sind noch die neuesten Blitze für Tirol. Nur hier bei uns auf Live-Radio kommen direkt von euch.
2: Bei Haus steht Kopf unter der Unterführung, die ja Richtung Bildung macht.
0: In Telfs wird also geblitzt, danke an unsere fleißigen Live-Radio-Verkehrsmelder. Und hier gibt's jetzt noch die Tipps für unsere Freizeit.
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4: 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Tickets gibt's auf metropol-kino.at oder direkt an der Kinokasse. 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
11: Hier ist das Tirolwetter bei Live-Radio mit Lena Holzer und wir haben Sommerwetter zum Start in den meteorologischen Herbst. Die letzten Wolken und Nebelreste ziehen sich immer weiter zurück und bis zum Nachmittag strahlt uns dann im ganzen Land die Sonne entgegen. Einzelne Schauer gibt es heute, wenn überhaupt, nur in Osttirol. Die Höchstwerte heute ungefähr so wie gestern mit bis zu 27 Grad. Aktuell messen wir in Wens und in Silian 17 Grad, in Innsbruck sind es 20. Die Live-Radio-Vorschau bis mindestens Samstag geht's weiter mit Badewetter. Die Temperaturen steigen Tag für Tag sogar noch leicht an. Es ist 10:55.
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12: Mit Michael Scheder. Im August ist die Arbeitslosigkeit weiter gestiegen. Über 375.000 Menschen waren österreichweit arbeitslos oder in einer AMS-Schulung. Das sind um über 2% mehr als vor einem Jahr. Die Arbeitslosigkeit bei Männern ist leicht zurückgegangen, bei Frauen ist sie um fast 6% gestiegen. Von der Inflation kommen heute keine guten Nachrichten. Im August ist die Teuerung auf 3,2% gestiegen, vor allem weil Treibstoff und Heizöl teurer geworden sind. Im Juli waren es noch 2,8%. Mordverdacht in der Justizanstalt Klagenfurt. In einer Zwei-Personen-Zelle ist die Leiche eines 19-Jährigen gefunden worden. Das Justizministerium geht von einem Gewaltverbrechen aus. Unter Tatverdacht steht der Mitinsasse des Jugendlichen. Zu den Hintergründen gibt es noch keine Informationen. Das Landeskriminalamt und die Staatsanwaltschaft ermitteln. Über 7 Jahre hinweg soll Amazon bei Werbeaktionen heimlich die Preise nach oben getrieben und dadurch zweistellige Milliardenbeträge verdient haben. Die Mehrkosten seien größtenteils an die Verbraucher weitergegeben worden. Das wirft die US-Wettbewerbsbehörde dem Online-Riesen vor und verklagt den Konzern jetzt gemeinsam mit 22 US-Bundesstaaten.
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11: A12 Intel-Autobahn Innsbruck Richtung Landeck. Unfall kurz nach der Auffahrt Innsbruck-Ost im Amraser Tunnel. Der rechte Fahrstreifen ist blockiert und es dauert 10 Minuten länger. Dann noch ein Unfall passiert auf der Untermarktstraße in Telfs. Hier dauert es in beiden Richtungen 5 bis 10 Minuten länger. Zum Reiseverkehr auf die A12. Auf die A13 Brenner-Autobahn Innsbruck fahrt Richtung Brenner zwischen Steinach und der Baustelle im Bereich der Luegbrücke. Dauert 10 Minuten länger. Und kurze Verzögerungen gibt es aktuell wegen Baustellen in Innsbruck bei der Grasmeierkreuzung und auf der Aldranser Straße zwischen Innsbruck-Ost und dem Schloss Ambras. Jeweils 5 bis 10 Minuten mehr. Staus und Blitzer bitte melden 0512 20 80 85.
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11: Die Sonne ist da, wir schieben das Vormittagstief beiseite. Mit 4 Hits am Stück geht das ziemlich gut. Und danach schauen wir zu den bunten Meldungen des Tages. Hashtag heute, News unter anderem von Lionel Messi und auch von Miley Cyrus gibt's was Neues. Wir sind gespannt.

0: Live-Radio at Work, kurz nach 11.
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0: Messi mag nicht mehr, zumindest nicht mehr im argentinischen Nationalteam. Eva Hausberger.
2: Lionel Messi hat jetzt seine Karriere bei der Nationalmannschaft beendet, nach 21 Jahren. 207 Spiele, 125 Tore und ein WM-Titel im Jahr 2022. Das ist die beeindruckende Bilanz aus dieser Zeit. Sein letztes Spiel für die Nationalmannschaft war damit das WM-Finale im Juli gegen Spanien. Es tut weh, aber der richtige Zeitpunkt ist gekommen, sagt Messi. Für Inter Miami wird er weiterhin spielen.
0: Schon ein bisschen traurig. Auch sie mag nicht mehr. Miley Cyrus mag ihren Nachnamen offenbar nicht mehr. Den hat sie jetzt einfach gestrichen.
2: Auf Instagram, auf ihrer Website, überall heißt sie statt Miley Cyrus jetzt Miley Official oder einfach nur Miley. Warum das Ganze, das hat sie aber noch nicht verraten. Es wird wild spekuliert. Neue Musik vielleicht oder vielleicht sogar ein ganz neuer Nachname. Wir werden es erst erfahren.
0: Ja, wir bleiben da natürlich dran. Und eine wichtige Info gibt es für Tiroler Musikerinnen und Musiker. Ihr könntet zum Song Contest fahren.
2: Ab heute können Interessierte über das Song Contest Portal ihren Song für den SC 2027 einreichen. Das Zeitfenster ist nicht sehr groß. Das Ganze läuft nur bis zum 18. September. In der Bewerbung sollten mehrere Demos drin sein, Infos zur bisherigen Musikererfahrung und natürlich alle Daten. Wer beim ESC teilnehmen will, muss diesmal übrigens mindestens 18 Jahre alt sein. Das Mindestalter ist von 16 auf 18 angehoben worden.
0: Okay, Eva, sollte man auch noch schnell einen Song schreiben.
2: Also du schaffst vielleicht, ich nicht.
0: Schau mal.
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18 nach 11, wichtige Info aus dem Live-Radio Verkehrszentrum. Es gibt eine Totalsperre auf der BR179 Fernpassstraße. Der Lermoser-Tunnel ist nach einem Unfall gesperrt, sollte aber gleich wieder aufgehen. Die Unfallautos werden in diesem Moment gerade abgeschleppt. Und Stichwort Sperre, hoher Besuch heute in Innsbruck. Die Staatsoberhäupter von 5 deutschsprachigen EU-Ländern sind von Bundespräsident Alexander Van der Bellen für ein Treffen nach Tirol geladen. Die sind gerade unterwegs zum Mittagessen am Berg Isel. Danach geht es weiter zum Stubaier Gletscher. Und in diesen Bereichen kommt es heute immer wieder zu Straßensperren. Gute und sichere Fahrt!

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19: Um 11:05 mehr Schutz für Frauen in Tirol. Eva Hausberger.
20: Wie das Land heute informiert, sind die Notunterkünfte in Tirol heuer weiter ausgebaut worden. Für Frauen, die von Gewalt betroffen sind, stehen jetzt 86 Plätze zur Verfügung. Für Kinder gibt es insgesamt 116 Plätze. Sie kommen in akuten Krisensituationen unter anderem in den Frauenhäusern im Land unter, aber auch in Übergangs- und Notwohnungen. Neben einer sicheren Unterkunft gibt es für Betroffene hier auch Beratungsgespräche. Schwammerl-Hochsaison aktuell in Tirol. Nach einem schlechten, trockenen Start sprießen die Pilze jetzt und damit ist auch die Bergwacht gefordert, Tirol-Reporterin Beate Lehner.
21: Erlaubt sind in Tirol pro Schwammerlsucher nur 2 Kilo pro Tag. Gesammelt werden darf zwischen 7 und 19 Uhr. Wer mit zu großen Mengen erwischt wird, dem drohen Strafen von bis zu 150 Euro. In gravierenden Fällen sind sogar bis zu 730 Euro Geldstrafe oder eine Freiheitsstrafe von bis zu einer Woche möglich. Die Bergwacht kontrolliert genau. Zuletzt wurden im Wipptal zum Beispiel 2 Italiener mit rund 36 Kilogramm Steinpilzen erwischt.
20: Und Etappe Nummer 10 heute bei der Spanien-Rundfahrt der Vuelta. Tirols Radprofi Felix Gall liegt in der Gesamtwertung derzeit auf Rang 3. Die Vuelta läuft noch bis zum 13. September. 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
19: Totalsperre noch auf der B179 Fernpassstraße. Der Lermoser Tunnel ist nach einem Unfall komplett gesperrt. Sollte aber bald wieder aufgehen. Die Unfallautos werden gerade abgeschleppt. Rechnet in beiden Richtungen etwas mehr Zeit dazu. Stichwort Sperre. Hoher Besuch heute in Innsbruck. Die Staatsoberhäupter von 5 deutschsprachigen EU-Ländern sind von Bundespräsident Alexander Van der Bellen für ein Treffen nach Tirol geladen. Und die sind jetzt gerade unterwegs zum Mittagessen am Bergisel. Danach geht es weiter zum Stubaier Gletscher. Im Innsbrucker Stadtgebiet vor allem und am Weg Richtung Stubaital kommt es deswegen immer wieder zu Sperren. Und noch ins Unterland auf die B181 Aachenseestraße. 5 bis 10 Minuten mehr zwischen Eben und Wiesing in Fahrtrichtung Wiesing wegen Überlastung. Staus und Blitzer bitte melden 0512 20 80 85. Dankeschön und gute Fahrt.
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0: So klingt der Dienstag mit Live Radio at Work und wir haben gute Nachrichten aus dem Live Radio Verkehrszentrum. Die Totalsperre auf der B179 Fernpaarstraße im Lermoser Tunnel nach dem Unfall ist wieder aufgehoben. Es gibt aber noch Reststau in Fahrtrichtung Nassereit, dauert 40 Minuten länger. Richtung Reute sind es 10 Minuten mehr. Und bei uns geht es jetzt weiter Richtung Mittagessen. Bibi Rexa gleich mit dabei. Davor schauen wir aber noch kurz zu unseren Frühstartern.
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17: Mahlzeit, hier ist das Tirolwetter bei Live-Radio mit Nora Nöckler und es ist heute ein sonniger 1. September.
18: Im ganzen Land strahlt jetzt die Sonne vom Himmel, nur in Osttirol hängen ein paar dichtere Wolken. Da kann es am Nachmittag auch noch ganz vereinzelt regnen. Dazu ist es fein warm, bis zu 26 Grad gehen sich noch aus. Aktuell messen wir in Innsbruck, in Schwaz und in Linz 21 Grad. Die Live-Radio-Vorschau, die nächsten Tage geht so weiter wie heute. Schön sonnig und fein warm, die Temperaturen klettern sogar noch ein bisschen weiter rauf.
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17: Es ist 5:12.
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19: Mit Michael Schäder. Auch im August ist die Arbeitslosigkeit in Österreich gestiegen. Über 375.000 Österreicherinnen und Österreicher waren arbeitslos oder in einer AMS-Schulung. Das ist ein Plus von 2,3% im Vergleich zum gleichen Zeitraum im Vorjahr. Es gibt aber auch Bereiche, in denen es mittlerweile wieder besser läuft, sagt AMS-Chefin Petra Draxl.
20: Die Arbeitslosigkeit im Bereich der Personalüberlastung nicht mehr steigt. Das ist immer so ein erstes Signal, dass, so wie die Wirtschaftsforscher es ja jetzt auf der wirtschaftlichen Seite sagen, die Talsohle durchschritten sein soll. Wir hoffen das auch und dass es im Arbeitsmarkt erst im Nachgang zu dieser, sage ich, Erholung kommen wird.
19: Was auffällt ist, es haben wieder mehr Männer einen Job gefunden. Gleichzeitig haben um 6% mehr Frauen keinen Job. Mordverdacht in der Justizanstalt Klagenfurt. In einer Zwei-Personen-Zelle ist die Leiche eines 19-Jährigen gefunden worden. Das Justizministerium geht von einem Gewaltverbrechen aus. Unter Tatverdacht steht der Mitinsasse des Jugendlichen. Gerüchte, dass der Verdächtige der Villach-Attentäter sein soll, hat das Justizministerium nicht bestätigt. Was sich in der Zelle abgespielt hat, ist nicht bekannt. Das Landeskriminalamt und die Staatsanwaltschaft ermitteln. Unter dem Motto Zusammenhalt in Europa hat Bundespräsident Alexander Van der Bellen 5 Staatschefs aus dem deutschsprachigen Raum in seine Heimat Tirol eingeladen. Er trifft dort die Spitzen aus Belgien, Deutschland, Liechtenstein, Luxemburg und der Schweiz. Das Treffen startet heute in Innsbruck und geht morgen am Forum Alpbach weiter. Solaranlagen haben in China erstmals Kohle als größte Stromquelle abgelöst. Wie die Energiebehörde des Landes mitteilt, waren Photovoltaikanlagen Stand Ende Juli mit rund 1300 Gigawatt installierter Leistung die größte Stromerzeugungsart. Fast ein Drittel des Stroms in China kommt aus Sonnenkraft.
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18: Nach dem Unfall auf der B179 Farnpassstraße im Lermoser-Tunnel gibt es noch Rückstau. Füssenfahrt Richtung Nassereith von Heiterwang bis Lermos braucht ihr noch eine Stunde länger. Und Alexander Van der Bellen ist mit 5 weiteren Staatsoberhäuptern heute in Tirol. Die sind unterwegs zum Mittagessen am Bergisel. Danach geht es weiter zum Stubaier Gletscher im Innsbrucker Stadtgebiet und am Weg in Richtung Stubaital. Kommt es deswegen immer wieder zu Sperren und Staus. Und bitte nicht zu schnell, die neuesten Blitzer für Tirol nur hier bei uns auf Live Radio und die kommen wie immer direkt von euch.
21: Ja, grüß dich, da ist der Much. Ich habe die Polizei blitzen gesehen auf der Farnpassstraße Wähler 79. Also heute fahrt Richtung Nassereith, direkt bei Lehn wird geblitzt.
18: Danke, Much. Wenn ihr noch was seht, Staus und Blitzer jederzeit melden unter 0512 20 80 85. Gute Fahrt!
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17: Mahlzeit, wir haben es gehört in den News. Alexander Van der Bellen speist am Bergisel. Und auch hier habt ihr was Gutes zum Essen.
22: Mahlzeit, da ist die Laura. Ich genieße heute die Mittagspause. Bei mir gibt es so kurz Schnetzeles mit einem guten Reis.
17: Lasst es euch schmecken. Von uns gibt es jetzt was Feines von Michael Schulte, seine aktuelle 5 a.m.

0: Live-Radio am Dienstag. 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
6: Mahlzeit, hier ist Live-Radio mit dem Tirolwetter und Nora Nöckler. Die Mittagspause verbringt ihr heute am besten draußen.
7: Da ist schön sonnig und fein warm. Die Wolken bleiben heute meist harmlos. Nur ganz vereinzelt kann es in Osttirol noch regnen. Wir messen aktuell in Innsbruck 22 Grad, in Kramsach sind es 23 Grad und in Haiming 24 Grad. Bis zu 26 Grad gehen sich heute noch aus. Die Live-Radio-Vorschau. Morgen Mittwoch gibt es viel Sonne, gemixt mit ein paar Wolken. Dazu gehen sich bis zu 27 Grad aus. Genauso schaut auch der Donnerstag aus. Am Freitag könnte man dann sogar wieder die 30 Grad knacken.
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6: Hoher Besuch heute in Tirol, Beate Lehner.
8: Staatsoberhäupter aus 5 deutschsprachigen Ländern kommen in Innsbruck zusammen. Neben den Bundespräsidenten aus Deutschland und der Schweiz ist etwa auch der belgische König dabei. Sie treffen sich auf Einladung von Bundespräsident Alexander Van der Bellen in Tirol und sie haben viel Programm, Tirol-Reporterin Eva Hausberger.
9: Am Innsbrucker Bergisel läuft gerade ein Arbeitsmittagessen. Dann geht's für die Staatsoberhäupter hoch hinaus. Sie fahren auf den Stubaier Gletscher. Am Abend gibt's für Steinmeier, Pamelö und Co. vor der Hofburg in Innsbruck dann noch einen landesüblichen Empfang. Morgen geht's dann ins Unterland zum Europäischen Forum Alpbach, wo eine weitere Arbeitssitzung ansteht. Motto des Treffens ist Zusammenhalt in Europa.
8: Bei Gewittern in Tirol hat es diesen Sommer ordentlich gekracht. Es hat zwar nicht besonders oft, aber dafür stark geblitzt. Das zeigt die Bilanz des Wetterdienstes UBIMET jetzt. 3 der 10 stärksten Blitze in Österreich sind in Tirol registriert worden, nämlich in St. Jakob in Defrecken, in Pettneu am Arlberg und in Brandberg. Und Start in den September. Mit dem neuen Monat treten auch die neuen Regeln für den Führerschein in Kraft, konkret die 23. Novelle des Führerscheingesetzes. Unter anderem wird Betrug in Zukunft strenger geahndet. Die Details dazu hört ihr in 10 Minuten bei Live Radio at Work. 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
7: Unfall passiert auf der B172 Walchseestraße in Niederndorf. Die Einsatzkräfte sind da bereits vor Ort. Ihr werdet an der Unfallstelle vorbeigeleitet. A13 Brenner-Autobahn Innsbruck Richtung Brenner, stockender Verkehr vor der Baustelle bei der Lueckbrücke und ein Plus von 5 bis 10 Minuten. Inns außer Fern, nach dem Unfall auf der B179 Fernpassstraße im Leermoser Tunnel gibt es noch Rückstau. Füssen Richtung Nassereit auf der Umfahrung Heiterwarn braucht ihr noch 10 Minuten länger. Und wegen dem hohen Besuch von Alexander Van der Bellen und 5 weiteren Staatsoberhäuptern gibt es im Stadtgebiet von Innsbruck und auf dem Weg ins Stubaital immer wieder kurze Sperren und Staus. Staus und Blitzer bitte melden 05 12 20 80 85.
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0: Mahlzeit und willkommen im September, Live-Radio am 1. September 2026. Zum Start ins neue Monat gibt's wieder was Neues. Es ändert sich was beim Führerschein, Beate Lehner. Für die einen wird's einfacher und für die anderen schwieriger.
1: Schwerer werden soll's vor allem für Betrüger. Es gibt ja immer wieder Schlagzeilen, dass versucht worden ist, bei der theoretischen Führerscheinprüfung zu betrügen. Wer dabei erwischt wird, der hat dann richtig viel Zeit zum Lernen. In Zukunft gibt's nämlich dann eine Sperre von 1,5 Jahren, bisher waren es 9 Monate. Weniger Wartezeit gibt es aber bei der praktischen Prüfung. Wer durchfällt, kann durch die neue Regelung schneller wieder antreten.
0: Okay, das ist ja gut. Für alle, die noch zu klein sind für den Führerschein, auch eine wichtige Info für heute, die Schülertickets für die Öffis gelten schon.
1: Genau, auch wenn das neue Schuljahr noch nicht begonnen hat, ab heute kann das Schülerticket schon genutzt werden. Wichtig zum Üben, wenn die Kids zum ersten Mal zum Beispiel mit dem Bus in die Schule fahren müssen, ungefähr 2 Wochen vorher ist der perfekte Zeitpunkt zum Schulweg üben, also es wäre genau jetzt.
0: Na dann, schönen und sicheren Start in den September. 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
9: Hier ist das Tirolwetter bei Live Radio mit Nora Nöckler und heute braucht man die Sonnenbrille.
10: Vor allem in Nordtirol scheint jetzt verbreitet die Sonne. In Osttirol gibt es noch ein paar größere Wolken, da kann es ganz vereinzelt noch regnen. Die aktuellen Temperaturen in Innsbruck sind 22 Grad, in Mayhofen und in Delfs 24 Grad. 26 Grad können sich noch ausgehen. Die nächsten Tage geht es genauso weiter wie heute, das zeigt die Live-Radio-Vorschau. Morgen Mittwoch gehen sich bei 27 Grad wieder viele Sonnenstunden aus. In Osttirol kann es stellenweise regnen. Am Donnerstag bleibt es dann trocken, dazu wieder bis zu 27 Grad.
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9: Weiter geht's mit den wichtigsten Nachrichten. Es ist gleich 5 vor 1.
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12: Mit Melanie Wenig. Die Natur in Österreich soll besser geschützt und auch wiederhergestellt werden. Das schreibt eine EU-Verordnung vor, das sogenannte Renaturierungsgesetz, das seit rund 2 Jahren in Kraft ist. Die Mitgliedstaaten haben bis heute Zeit gehabt, einen ersten Plan dazu einzureichen. Österreich hat das heute gemacht, an ihm soll nun weiter gefeilt werden, sagt Landwirtschaftsminister Totschnig.
13: Unser Ziel ist nun, den Entwurf gemeinsam weiterzuentwickeln. Mit den Grundeigentümerinnen und Grundeigentümern, mit der Land- und Forstwirtschaft, mit den Ländern und Gemeinden, mit der Wissenschaft und natürlich mit den Bürgerinnen und Bürgern.
12: In einem Jahr muss dann der finale Plan bei der EU liegen. Unter anderem sollen Gewässer oder auch Wälder in ihren natürlichen Zustand gebracht werden. Dazu brauche es aber auch mehr Geld von der EU, macht Totschnig heute klar. Im August hat es abermals mehr Arbeitslose gegeben. Mit Ende des Monats sind über 375.000 Menschen beim AMS arbeitslos oder in Schulung gemeldet gewesen. Das ist ein Plus von 2,3% im Vergleich zur gleichen Zeit im Vorjahr. Bei den Männern haben wieder leicht mehr einen Job gefunden. Bei den Frauen gibt es aber ein kräftiges Plus. Das sind um fast 6% mehr arbeitslos. Besser läuft es bei allen Personalleasingfirmen sowie am Bau, sagt uns das AMS. In der österreichischen Autozulieferindustrie kriselt es weiterhin. Der Autozulieferer Pollmann mit Hauptsitz in Karlstein an der Thaya, Niederösterreich, hat heute einen Antrag auf ein Sanierungsverfahren gestellt. Zusammen hat die Pollmann-Gruppe Schulden von rund 74 Millionen Euro. 500 Arbeitsplätze sind gefährdet. Der Freilandeier-Pionier Toni Hubmann ist verstorben. Er ist vergangenen Freitag im Alter von 68 Jahren in Klagenfurt verstorben. Er ist durch die Marke Tonis Freilandeier bekannt geworden. Die Marke wurde aber am Ende an die Rewe-Gruppe verkauft.
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10: A13 Brenner Autobahn Innsbruck Richtung Brenner, stockender Verkehr vor der Baustelle bei der Luegbrücke. Da gibt es ein Plus von 5 bis 10 Minuten. Ins außer Fern B179 Fernpassstraße, Füssen Richtung Nassereit, Stop and Go vom Fernpass bis zum Fernsteinsee. Ihr verliert 5 bis 10 Minuten. Und wegen dem hohen Besuch von Alexander van der Bellen und 5 weiteren Staatsoberhäuptern gibt es am Nachmittag noch auf dem Weg ins Stubaital kurze Sperren und Staus. Staus und Blitzer bitte melden 0512 20 80 85. Gute Fahrt.
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9: Dienstagvormittag Check aus der Kantine, wieder back to business. Wir plaudern gleich über eine süße tierische Rettungsaktion, wem Kollegin Laura Schön da heute wieder auf die Beine bzw. auf die Flügel geholfen hat. Das hören wir in 4 Hits.

0: Mahlzeit mit Live Radio at Work. Manche Tage sind einfach richtig gute Tage. Heute zum Beispiel bei unserer lieben Kollegin Laura Schön. Laura, du strahlst bis über beide Ohren. Was ist heute schon los gewesen bei dir?
1: Ja, also ich habe heute schon eine tierische Rettungsaktion in der Früh bei mir zu Hause gehabt. Und zwar, ich komme aus der Wohnung im dritten Stock und gehe ins Stiegenhaus und dann sitzt am Boden vor mir ein kleiner Spatz.
0: Ma.
1: Und ich war kurz total geschockt und dann haben wir uns beide angeschaut und er hat mich angeschaut, er hat sich aber nicht bewegt und ich war mir nicht sicher, ist er verletzt oder irgendwas muss ich machen, bin gleich wieder rein in die Wohnung, hab mal ein Hangele und einen Kübel, alles Mögliche geholt, hab dann versucht, den Vogel einzufangen, er hat sich ja gar nicht irgendwie gewehrt und habe ihn dann wirklich mit dem Hangele so am Handtuch geschnappt, bin runter, raus in den Garten, da habe ich ihn dann in die Wiese gesetzt, seine ganzen Federn, sein ganzes Gefieder quasi war ziemlich verdreckt und hab dann versucht, ihn mit dem Hangele ein bisschen zu putzen und hat ihm nicht ganz so gut gefallen, also ich habe schon gemerkt, hat er dann gleich so angefangen mit den Flügeln ganz wild zu flattern. Hab dann nur kurz gecheckt, ob er nicht verletzt ist. Also Füße, Flügel, hat mal alles gut ausgeschaut. Und ja, wir haben uns dann noch ein paar Minuten lang angeschaut und irgendwann ist er seiner Wege gezogen. Also echt davon geflogen. Und ich habe dann so eine Gaudi gehabt, weil ich mir gedacht habe, na Gott sei Dank hat er sich nicht verletzt. Es geht ihm gut. Und ja, das ja, made my day, würde ich sagen.
0: Ja, das glaube ich. Na, ist das süß. Genau. Laura und der Spatz und alle sind wieder happy. Das ist doch schön. Eine sehr schöne Geschichte. Und wir zwitschern jetzt weiter Richtung Nachmittag.
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11: Es ist 2:05 und die Preise steigen, Beate Lehner.
12: Und zwar fürs Freizeitticket Tirol in der kommenden Saison. Die Verbundkarte wird um rund 4% teurer. Für einen Erwachsenen kostet sie im Vorverkauf dann 789 €. Das Freizeitticket Tirol feiert dieses Jahr 20. Geburtstag. Mittlerweile nutzen es fast 72.000 Personen in Tirol, die meisten im Großraum Innsbruck. Thomas Schroll, Vorsitzender des Freizeittickets.
13: Von den Kindern angefangen bis zum Senior, wirklich quer durch alle Bevölkerungsstufen. Und es richtet sich wirklich an alle Gäste hier im Großraum. Und wenn ja jeder Fünfte das schon hat, dann sind wir sehr stolz darauf, dass es so gelungen ist.
12: Der Vorverkauf des Tickets beginnt heute in einem Monat, am 1. Oktober. Wochenlang hat ein Dieb mit einer Bankomatkarte eines 51-Jährigen aus Innsbruck Geld abgehoben. Erst gestern ist der Diebstahl aufgefallen. Der Mann will bargeldlos zahlen, das wird aber abgelehnt. Auf Nachfrage bei der Bank zeigt sich, in den letzten Wochen ist insgesamt 36 Mal Geld von seinem Konto abgehoben worden. Fast 10.000 € sind weg. Und viele Tirolerinnen und Tiroler haben es beim Arbeiten auch gemerkt. Weltweite Störung bei Microsoft Outlook. Stundenlang ist der E-Mail-Dienst ausgefallen. Seit heute in der Früh laufen die Systeme schrittweise wieder an, heißt es, und sollten jetzt wieder funktionieren. 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
11: Von und mit Nora Nöckler. Wegen dem hohen Besuch von Alexander Van der Bellen und 5 weiteren Staatsoberhäuptern gibt's aktuell auf der A13 Brenner-Autobahn und auf der Stubaitalstraße kurze Sperren und Staus von bis zu 20 Minuten. Staus und Blitzer jederzeit melden unter 0512 20 80 85. Gute Fahrt!
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6: Let's go, hier ist das Tirolwetter bei Live-Radio mit Nora Nöckler. Der Sonnenschein überwiegt heute.
7: Es sind zwar auch ein paar größere Wolken mit dabei, die bleiben aber meist harmlos. Nur in Osttirol kann es im Laufe des Tages stellenweise ein bisschen nass werden. Das Ganze mit warmen Temperaturen. In Innsbruck, in St. Johann und in Roppen messen wir 24 Grad. Bis zu 26 Grad werden es noch. Die Live-Radio-Vorschau zeigt, die nächsten Tage geht es genauso weiter. Viel Sonne mit wenig Wolken, da steigen die Temperaturen auch weiter an. Am Freitag könnten sich sogar wieder 30 Grad ausgehen.
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6: Es ist gleich 2:05.
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10: Mit Melanie Wenig. Einen Staatsfonds für künftige Pensionen hat zuletzt Bundeskanzler Stocker ins Spiel gebracht. Jährlich sollen hunderte Millionen Euro aus Gewinnen, die der Staat etwa von der Post oder der OMV bekommt, hineinfließen. Die Reaktionen fallen gemischt aus. Neos und Industrie finden die Idee gut, aus Sicht des Gewerkschaftsbunds der falsche Ansatz. Soziologe Bernd Marin erklärt, wo das größte Problem im Pensionssystem ist.
11: Für Österreich insgesamt ist das Problem, dass wir zu 90% von uns gehen vor dem 65. Lebensjahr in Pension und nur 10% mit 65 oder danach. Und das kann sich natürlich beim besten Willen nicht ausgehen.
10: Was hilft, ist ein sogenanntes Pensionssplitting, sagt Marin. Durch die ungleiche Verteilung von unbezahlter Care-Arbeit bekommen Frauen später im Schnitt um 40% weniger Pension als Männer. Die Natur in Österreich soll besser geschützt werden, das schreibt das sogenannte Renaturierungsgesetz vor, das ja seit 2 Jahren gilt. Die Mitgliedstaaten haben bis heute Zeit gehabt, einen ersten Plan dazu einzureichen. Österreich hat das heute gemacht, an ihm soll nun weitergefeilt werden. In einem Jahr muss dann der finale Plan bei der EU liegen. Unter anderem sollen Gewässer oder auch Wälder in ihren natürlichen Zustand gebracht werden. Dazu brauche es aber auch mehr Geld von der EU, so die Erklärung von Totschnig heute. In der heimischen Autozulieferbranche wackeln erneut hunderte Jobs. Am Landesgericht Krems sind heute Anträge auf ein Sanierungsverfahren von 3 Gesellschaften der Pollmann-Gruppe eingelangt. Insgesamt 500 Mitarbeiterinnen und Mitarbeiter sind betroffen. Plan ist aber, einen Großteil der Beschäftigten zu halten. Grund für die Sanierung ist die Krise der Autohersteller in Europa. 7 von 10 Österreichern trinken täglich Kaffee. Der Großteil der Menschen trinkt Kaffee aus Genuss, geht aus dem heute veröffentlichten Kaffee-Report hervor. Der Wunsch nach Wachheit stellt nicht die größte Motivation dar, Kaffee zu trinken, geht aus der Market Agent-Umfrage hervor. Beliebtestes Kaffeegetränk ist der Cappuccino. Unterschiede gibt es bei der Generation Z, die statt der Kuhmilch wesentlich öfter zu pflanzlichen Alternativen wie Hafer, Soja oder Mandelmilch greift.
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7: Wegen dem hohen Besuch von Alexander Van der Bellen und 5 weiteren Staatsoberhäuptern gibt's aktuell auf der A13 Brenner-Autobahn und auf der Stubaitalstraße Sperren und Staus. Auf der A13 bei den Autobahnauffahrten Innsbruck Süd und Innsbruck Ost braucht ihr jeweils 15 bis 20 Minuten länger. Da staut sich's auch schon zurück auf die A12 Inntal-Autobahn. Von Hall bis Innsbruck Ost gibt's ein Plus von 10 bis 15 Minuten. Und bitte nicht zu schnell, die neuesten Blitzer für Tirol nur hier bei uns auf Live-Radio. Auf der A12 Inntal-Autobahn Innsbruck Richtung Kufstein wird in Münster beim Rastplatz geblitzt. Danke Eva fürs Melden. Staus und Blitzer bitte melden 0512 20 80 85.
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6: Hallo, Lena da und auf geht's in den ersten Nachmittag im September. Meteorologischer Herbstbeginn, aber mit bestem Sommerwetter. Vielleicht geht's ja bei euch nach der Arbeit noch auf einen Sprung ins kühle Nass. Bis dahin versorgen wir euch mit Topmusik. 3 Stück aus den 2000ern gibt's zum Start. Shaggy, Lenny Kravitz und Madonna.

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1: Die nächsten zwei Film-Highlights erwarten euch im Metropol-Kino. 20 Jahre Cars und 25 Jahre The Fast and the Furious laufen von Donnerstag bis Sonntag im Metropol-Kino in Innsbruck. Tickets gibt's auf metropol-kino.at oder direkt an der Kinokasse. Gruben After Work, jeden ersten Freitag im Monat auf der Innsbrucker Seegrube mit feinsten DJ-Beats, traumhaften Bergpanorama und verschiedensten Marktständen. Am kommenden Freitag von 16 bis 21 Uhr. Alle Infos unter nordkette.com. Und Jazzbrunch in Schwarz. Mit der Band Two Seats Left wird im Squares am Maximilianplatz bei feinem Jazz gebruncht. Am 6. September ab 10.30 Uhr.
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11: Um 2:35 mit Beate Lehner. Schönen Nachmittag. Etwas mehr Arbeitslose in Tirol. Im letzten Monat ist die Zahl leicht gestiegen. Aktuell sind laut AMS Tirol 13.347 Personen in Tirol auf Jobsuche. Verhältnismäßig läuft es in Tirol aber immer noch gut, erklärt Johannes Schranz, stellvertretender Geschäftsführer des AMS Tirol.
12: In Relation zu den anderen Größen am Arbeitsmarkt, nämlich die Arbeitslosenquote und auch die Beschäftigung, stehen wir ausgezeichnet da. Wir haben mit 3,5% Arbeitslosenquote die niedrigste in ganz Österreich und das ist geschuldet der gut laufenden Sommersaison.
11: Die meisten der Arbeitslosen finden innerhalb von 3 Monaten wieder einen neuen Job, so die Daten des AMS. Großer Polizeieinsatz heute Nachmittag im Raum Innsbruck. Bundespräsident Van der Bellen trifft mit 5 weiteren Staatsoberhäuptern zusammen. Das Polizeiaufgebot ist entsprechend groß. Auch der Hubschrauber und Drohnen sind im Einsatz. Es kann immer wieder zu Straßensperren und Staus kommen. Wie es aktuell auf den Tiroler Straßen läuft, hört ihr gleich im Live-Radio-Verkehrszentrum. Und auf der Fernpassstraße gibt es ab heute eine Nachtbaustelle. Zwischen Wengle und Bichelbach-Ost wird asphaltiert. Die Arbeiten werden hauptsächlich in der Nacht zwischen 18 und 6 Uhr durchgeführt. In dieser Zeit ist im Baustellenbereich nur eine Spur frei. 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
13: Mit Nora Nöckler. Wegen dem Besuch von Alexander Van der Bellen und 5 weiteren Staatsoberhäuptern gibt es auf der A13 Brenner Autobahn und im Stubaital Sperren und Staus. Auf der A13 bei den Auffahrten Innsbruck Süd und Innsbruck Ost braucht ihr jeweils 15 bis 20 Minuten länger. Da staut sich's auch schon zurück auf die A12 Interlautobahn. Von Hall bis Innsbruck gibt es da ein Plus von 20 Minuten und von Kranebitten bis Innsbruck Süd sind es aktuell 10 Minuten. Staus und Blitzer bitte melden 0512 20 80 85. Gute Fahrt.
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0: Dienstag Arbeitsnachmittag. Hier ist Live-Radio und immer wenn es wirklich wichtig ist, melden wir uns sofort. Es geht ins Verkehrszentrum zu Kollegin Nora Nöckler.
1: Wir haben Teile auf der Autobahn, auf der A12 Innsal-Autobahn Innsbruck Richtung Kufstein auf Höhe Mötz. Die Asfinag ist bereits unterwegs, fahrt in diesem Bereich vorsichtig.
0: Eine gute und vor allem eine sichere Weiterfahrt und das nächste Update von den Tiroler Straßen gibt's wie gewohnt um kurz vor Punkt hier bei uns auf Live-Radio.

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12: Schönen Nachmittag, gleich haben wir's 5:05 hier ist das Tirolwetter bei Live Radio mit Nora Nöckler. Die Sonnenbrille ist heute unser treuer Begleiter.
13: Die Sonne strahlt vom Himmel, dazu gibt's ein bisschen Föhn und ein paar Wolken, die bleiben aber meistens harmlos. Nur in Osttirol kann's heute noch ganz vereinzelt nass werden. Dazu ist's warm. In Innsbruck, in Schwaz und in Telfs messen wir aktuell 25 Grad. Die Live Radio Vorschau. Die nächsten Tage geht's so weiter wie heute, schön sonnig und fein warm. Die Temperaturen klettern sogar noch ein bisschen weiter rauf.
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15: Mit Melanie Wenig. Ab heute gibt's neue Regeln in Österreich für alle, die einen Führerschein haben. Einiges wird dabei leichter, etwa für Berufskraftfahrer über 60 mit Bus- oder LKW-Schein oder beim internationalen Führerschein. Beide sind künftig länger gültig. Strenger wird's aber für alle, die versuchen, bei der Führerscheinprüfung zu schummeln, erklärt uns Ursula Zellenker vom ÖAMTC.
16: Es wird auch Verschärfungen geben, also zum Beispiel für alle die, die bei der Theorieprüfung für den Führerschein tricksen wollen. Bisher war schon die Wiederantrittsfrist 9 Monate, die wird jetzt verdoppelt auf 1,5 Jahre. Und auch jene, die das im großen Stil organisieren und damit Geld verdienen und diese Dienstleistung bereitstellen, das wird ein eigenes Delikt und die haben eine Geldstrafe zu erwarten.
15: Wer bei der Führerscheinprüfung fliegt, kann künftig schon nach 12 statt bisher 14 Tagen erneut antreten. Nach der von Kanzler Stocker geäußerten Idee gestern, ein Zukunftsdepot für Kinder unter 18 einzuführen, hagelt es jetzt Kritik vom österreichischen Gewerkschaftsbund. Stocker schlägt hier ja ein Spesen-, Gebühren- und steuerfreies Depot vor, mit dem für jedes Kind jährlich bis zu 5.000 Euro angelegt werden können. Dieses Zukunftsdepot begünstige vor allem jene Familien, die sich das Ansparen dieser Summen leisten können, argumentiert der ÖGB. Fragen zur Finanzierung hätte Stocker offen gelassen. Eine Salzburgerin ist Opfer von Liebesbetrügern geworden. In Summe dürfte die 64-Jährige rund 100.000 Euro verloren haben, sagt die Polizei. Die Frau hat übers Internet einen angeblichen syrischen Militäroffizier kennengelernt. Ein 47-Jähriger aus Salzburg wiederum hat wegen Phishing über 35.000 Euro verloren. Der Betrug hat hier mit einer SMS gestartet, dass angeblich seine Finanz-Online-ID auslaufe. Und der norwegische König Håkon VIII. Hat heute seinen Eid auf die Verfassung abgelegt, im Parlament in Oslo. Auf die Begleitung seiner Frau Mette-Marit musste er aber verzichten. Erst vergangenen Juni hat sie eine neue Lunge bekommen, was zu Komplikationen geführt hat. Begleitet wurde der neue König heute von seinen Kindern, wie auch Königin Sonja, der Witwe des verstorbenen Harald V.
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13: Wegen dem Besuch von Alexander Van der Bellen und 5 weiteren Staatsoberhäuptern gibt's auf der A13 Brenner Autobahn und im Stubaital Sperren und Staus. Auf der A13 bei den Auffahrten Innsbruck Süd und Innsbruck Ost braucht ihr jeweils 10 Minuten länger. Da staut sich's auch zurück auf die A12 Inntal Autobahn. Von Wattens bis Innsbruck gibt's ein Plus von 25 Minuten. Staus und Blitzer jederzeit melden unter 05 12 20 80 85. Gute Fahrt!
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12: Ja, und Kollegin Nora Nöckler hat den allerersten Strafzettel ihres Lebens bekommen.
13: Ja.
12: Nora, was hast du gemacht?
13: Ich habe ein bisschen zu wenig Abstand gehalten.
12: Ui, das wird jetzt teuer, glaube ich, oder?
13: Ja. Eieiei.
12: Also, lasst es euch eine Lehre sein, wenn ihr gerade mit dem Auto unterwegs seid. Abstand halten, sonst geht's euch so wie der lieben Nora. Und wir spielen euch jetzt ganz, ganz viel Musik. Feiern Dienstag, Arbeitsnachmittag. Green Day sind mit dabei. Nico Santos, Katy Perry und los geht's mit Glockenbach Home. Was für ein toller Mix. Hier ist Live-Radio am Dienstag.

Schönen Dienstagnachmittag. Hier ist Live-Radio von 3 bis frei. Auch ein Harry Styles wird älter. Er ist Anfang, Mitte 30 und rund um ihn wird geheiratet. Seine besten Freunde, ja, die Partnerinnen bekommen Kids. Das kennen wir alle. Bei mir ist es gerade aktuell, heiratet jeder und jeder Zweite bekommt ein Kind. Harry Styles kann darüber Lieder singen, hat er auch gemacht, und zwar American Girls. In dem Song singt er darüber, dass er Single ist und seine zwei besten Freunde haben eben American Girls gefunden. Familie gegründet und geheiratet und er ist ganz allein, der arme Harry.

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0: Um 3:35, wenn's tuscht, dann gescheit, Beatelena.
13: In Tirol sind heuer im Sommer starke Blitze registriert worden. Das zeigen Daten der Wetterdienststelle UbiMet heute am meteorologischen Herbstbeginn. In Summe hat es nur wenige, aber teils sehr starke Gewitter gegeben, Tirol-Reporterin Eva Hausberger.
14: 3 der 10 stärksten Blitze heuer sind in Tirol registriert worden. In St. Jakob, in Defrecken, in Bad Neuermarlberg und in Brandberg. Die Blitze hatten eine Stromstärke von 230 bis 240 Kiloampere. Der allerstärkste hat sich heuer über Vorarlberg entladen mit über 300 Kiloampere. In Summe sind in Österreich heuer rund 840.000 Blitze registriert worden. Das ist der zweitniedrigste Wert seit 2016.
13: Spielerisch im Sommer Deutsch lernen, das machen in Innsbruck aktuell 50 Kindergartenkinder. Ganz ähnlich wie bei der Sommerschule werden die Kinder dabei zum Ferienende auf den Schulbeginn eingestimmt. Die zusätzlichen Deutschkurse sollen ihnen den Eintritt erleichtern. Die Kurse werden von Stadt und Land finanziert und vom Jugendrotkreuz durchgeführt. Und Snowboard-Olympiasieger Benjamin Karl macht weiter. Der 40-jährige Wahl-Osttiroler setzt seine Karriere fort, wie er jetzt ankündigt. Zuletzt hatte er Ambitionen im Radsport, jetzt bleibt er aber doch seinem Snowboard treu. Mitte September geht's mit der Vorbereitung auf die kommende Saison los. 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
0: Von und mit Nora Nöckler.
15: Wegen dem hohen Besuch von Alexander Van der Bellen und 5 weiteren Staatsoberhäuptern gibt es heute noch Sperren in der Innsbrucker Innenstadt und im Stubaital. Auf der A13 ist aktuell alles wieder offen. Es gibt aber noch Rückstau auf die A12 Interlautobahn. Von Wattens bis Innsbruck gibt es ein Plus von 25 Minuten. Und vom Oberland kommend am Weg auf die A13 staut sich's im Sonnenburger Hoftunnel. Hier braucht ihr 5 bis 10 Minuten länger. Und Stau in Innsbruck bei der Baustelle bei der Grasmaer-Kreuzung in Fahrtrichtung Tivoli braucht ihr 5 bis 10 Minuten länger. Staus und Blitzer bitte melden 0512 20 80 85. Gute Fahrt.
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Aktuell haben wir ja Pilz-Hochsaison in Tirol. Hier ist Live-Radio am Dienstagnachmittag um kurz nach 3:30 im Wald. Ja, da stolpert man jetzt ja quasi über Steinpilze, Pfifferlinge und Co. Habe am Wochenende einige Pilze auch geschenkt bekommen, damit ein super Schwammelgulasch gekocht. Aber für alle, die selber gerne suchen gehen oder sich bald versuchen wollen im Suchen gehen, haben wir das Wichtigste zusammengefasst, was ihr wissen solltet beim Schwammelsuchen in Tirol, jetzt wo so viel los ist. Online auf liveradio.tirol, ja, alle wichtigen Tipps, alle wichtigen Regeln und natürlich auch Gesetze. Einfach mal draufklicken und dann vielleicht schon morgen nach der Arbeit noch schnell Schwammel suchen gehen. Aber ganz wichtig, das ist nur zwischen 7 und 19 Uhr erlaubt. Ja. Das ist einer der vielen Punkte, die es jetzt für uns online auf liveradio.tirol gibt.

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8: Gleich haben wir es 5:05. Hier ist das Tirolwetter bei Live Radio mit Nora Nöckler. Und das ist ein feiner Spätsommertag heute.
9: Es ist richtig fein warm draußen. In Innsbruck und in Breitenbach und in Landeck messen wir aktuell 25 Grad. Dazu scheint die Sonne. Auch der Föhn mischt jetzt ein bisschen mit. Ein paar Wolken sind mit dabei, aber es bleibt verbreitet trocken. Die Live-Radio-Vorschau. Morgen Mittwoch gibt es viel Sonne, gemixt mit ein paar Wolken. Dazu gehen sich bis zu 27 Grad aus. Genauso schaut auch der Donnerstag aus. Am Freitag könnte man dann sogar wieder die 30 Grad knacken.
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11: Mit Melanie Wenig. Gestern hat die Begutachtung für den Entwurf einer Bundesstaatsanwaltschaft als oberste Weisungsspitze geendet. Der Plan dabei ist, dass die Politik nicht mehr mitreden soll. NGOs wie Transparency International Österreich kritisieren, dass die Politik auch weiter Einfluss nehmen könnte. Der Plan ist, dass eine Auswahlkommission Kandidaten auswählt, dem Nationalrat vorschlägt. Das Parlament könnte sie kommentarlos ablehnen. Das muss aber geändert werden, sagt uns Felix Eggenburg von Transparency.
12: Das heißt, nicht einfach ohne Grund abgelehnt werden kann, sondern eine Begründung, wieso die konkrete Person, die davor von der Auswahlkommission ausgesucht wurde, nicht den Anforderungen für diese Position genügt.
11: Auch, dass die Generalprokuratur als unabhängige Behörde und Kontrollinstanz in Zukunft wegfallen soll, müsse geändert werden, so Transparency. Die deutsche Polizei hat heute Vormittag einen Sprengsatz an einem Umspannwerk im Bundesland Brandenburg gefunden. Unweit eines Kraftwerks, einer von ihnen soll explodiert sein. Entschärfer sind im Einsatz, Gefahr für Bewohner in der Nähe soll es nicht geben. Es soll einen kurzen Stromausfall gegeben haben. Alle Leitungen sind mittlerweile wieder in Betrieb, sagt der Betreiber. Der August hat vor allem bei den Frauen eine höhere Arbeitslosigkeit gebracht, berichtet heute das AMS. Insgesamt sind mit Ende des Monats rund 375.800 Menschen beim AMS als arbeitslos oder in Schulung gemeldet gewesen. Ein Plus von 2,3% im Vergleich zum Vorjahr. Dass vor allem Frauen hier betroffen sind, habe damit zu tun, dass sie oft mehr Jahre beschäftigt bleiben müssen, etwa wegen Care-Arbeit. Gerade für ältere Frauen sei die Rückkehr in die Arbeitswelt schwierig, heißt es. Wegen neuer EU-Vorgaben, die Greenwashing stoppen sollen, muss jetzt Rittersport seine Verpackungen ändern. Der Schokoladenhersteller hat jahrelang geworben mit dem Claim 100% nachhaltiger Kakaobezug. Jetzt müssen bestehende Schokotafeln mit einem Sticker überklebt werden. Ein Packungsrelaunch ist im Gange. Ab Ende September gilt ja eine neue EU-Richtlinie, die Verbraucher besser über tatsächliche Umwelteigenschaften von Produkten informieren soll.
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9: Wegen dem hohen Besuch von Alexander Van der Bellen und 5 weiteren Staatsoberhäuptern gibt es heute noch Sperren in der Innsbrucker Innenstadt und im Stubaital. Auf der A13 ist aktuell alles wieder offen, es gibt aber noch Rückstau auf die A12 Inntal-Autobahn. Von Wattens bis Innsbruck gibt es da immer wieder Stop and Go, insgesamt verliert ihr eine halbe Stunde. Und bitte nicht zu schnell, die neuesten Blitzer für Tirol nur hier bei uns auf Live-Radio. Auf der A12 Inntal-Autobahn Innsbruck Richtung Kufstein wird in Münster beim Rastplatz geblitzt. Danke Helly fürs Melden. Staus und Blitzer bitte melden 0512 20 80 85.
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8: Ja, und da haben wir jetzt wirklich für jeden was mit dabei. Für Fans der 80er, gleich der Überhit von Michael Jackson, Billie Jean aus dem Jahr 1982 mit dabei. Und natürlich für alle Jüngeren, Taylor Swift, The Fate of Ophelia. So klingt euer Dienstag-Arbeitsnachmittag bei uns auf Live-Radio.

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14: Live-Radio am Dienstagnachmittag und weiter geht's mit eurem Info-Update. Das startet schon in knapp 20 Sekunden.
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14: Und da sind wir schon. 5:05. Hier ist das Tirolwetter bei Live Radio mit Nora Nöckler. Sonne und Wolken wechseln sich ab.
17: Mehr Sonne gibt es aktuell in Nordtirol, wie zum Beispiel in Dannheim oder auch in St. Johann. Ein paar dichtere Wolken sind in Osttirol unterwegs, wie zum Beispiel aktuell in Karls am Großglockner. Dazu ist es warm, 25 Grad sind es in Innsbruck. Die nächsten Tage geht es genauso weiter wie heute. Das zeigt die Live Radio Vorschau. Morgen Mittwoch gehen sich bei 27 Grad wieder viele Sonnenstunden aus. In Osttirol kann es da stellenweise regnen. Am Donnerstag bleibt es dann trocken, dazu wieder bis zu 27 Grad.
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14: Nachwuchs im Oberland, Berzelina.
17: Im Gemeindegebiet von Viss sind jetzt 4 junge Wölfe gesichtet und fotografiert worden. Es hat schon seit Mitte August den Verdacht auf Nachwuchs im Oberland gegeben. Das haben diese Bilder jetzt bestätigt. Ob diese Wölfe zu einem Rudel gehören, das sich schon letztes Jahr im Paznaun aufgehalten hat, ist nicht klar. Weitere Untersuchungen sollen folgen. Das Land bittet deswegen, weitere Sichtungen zu melden. Steigende Preise dieses Jahr auch beim Freizeitticket Tirol. Heute sind die neuen Preise präsentiert worden. Sie steigen um rund 4%. Im Vorverkauf kostet das Freizeitticket dann 789 Euro für einen Erwachsenen. Mittlerweile gibt es die Verbundkarte schon seit 20 Jahren. Über 70.000 Freizeittickets sind letztes Jahr verkauft worden. Das bringt auch den beteiligten Skigebieten viel, vor allem den kleinen, erklärt Seilbahnsprecher Reinhard Klier.
19: Gerade diese Kurzbesuche einmal am Nachmittag oder am Vormittag in das Skigebiet, das eben nicht allzu weit entfernt ist, Skifahren zu gehen, das ist zum einen was, was die Einheimischen sehr gerne machen und zum anderen aber bringt es eben auch den Skigebieten den Umsatz und das hat eigentlich auch dazu geführt, dass sich die Skigebiete im Großraum Innsbruck in den letzten Jahren sehr positiv entwickeln haben können.
17: Der Vorverkauf des Freizeittickets beginnt heute in einem Monat am 1. Oktober. Und ohne ihn geht für die meisten in Tirol gar nichts. Kaffee gehört fix zum Arbeitstag dazu. 7 von 10 trinken täglich Kaffee, das zeigt der aktuelle Kaffee-Report jetzt. Fast jeder zweite trinkt mehrere Tassen am Tag. Am beliebtesten ist bei uns Cappuccino. 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
17: Einen Staupunkt gibt es aktuell auf der A12 Inntal-Autobahn. Kufstein Richtung Innsbruck von Schwarz bis Hall braucht ihr noch 10 bis 15 Minuten länger wegen Überlastung. Und wegen dem hohen Besuch von Alexander Van der Bellen und 5 weiteren Staatsoberhäuptern gibt es heute noch Sperren in der Innsbrucker Innenstadt. Staus und Blitzer jederzeit melden unter 0512 20 80 85.
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4: Hier ist das Tirolwetter bei Live-Radio. Gleich haben wir es 5 vor 5. Hier ist Nora Nöckler und die nächsten Tage wird's wieder hochsommerlich.
5: Auch heute ist es schon fein warm. In Ötzi, in Innsbruck und in Mayrhofen messen wir aktuell 25 Grad. Dazu Sonne und Wolken im Wechsel. In Osttirol kann es heute noch vereinzelt regnen oder gewittern. Die Live-Radio-Vorschau zeigt, die nächsten Tage geht es so weiter. Viel Sonne mit wenig Wolken. Da steigen dann auch die Temperaturen weiter an. Am Freitag könnten sich sogar wieder über 30 Grad ausgehen.
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7: Mit Melanie Wenig. Die Lage am heimischen Arbeitsmarkt bleibt angespannt. Ende des Vormonats sind über 375.000 Menschen ohne Job oder in Schulung gewesen, sagt das Arbeitsmarktservice. Das sind um 2,3% mehr Menschen im Vergleich zum August im Vorjahr. Vorsichtig, gute Nachrichten gibt's bei den arbeitslosen jungen Menschen, sagt AMS-Chefin Petra Draxl.
8: Dass die Jugendarbeitslosigkeit, die Anzahl der Personen bis 25 sich stabilisiert hat, dass es hier kein Steigen mehr gibt. Gleichzeitig mit großer Sorge beobachten wir schon die Lehrstellenlücke. Also es gibt wesentlich mehr lehrstellensuchende Jugendliche als offene Lehrstellen.
7: Auch bei den Männern haben leicht mehr einen Job gefunden. Bei den Frauen sind dagegen fast 6% mehr arbeitslos, weil es in typischen Frauenbranchen wie Gesundheit und Handel schlechter läuft. Der frühere Geschäftsführer von Kika Leiner muss jetzt in U-Haft wegen Betrugsverdacht. Das bestätigt die Wirtschafts- und Korruptionsstaatsanwaltschaft. Es soll um einen Schaden von etwa 15 Millionen Euro gehen. Die Staatsanwaltschaft hat den Verdacht, dass der frühere Manager vor der Insolvenz Vermögen zur Seite geschafft hat. Mit einer 20%-Aktion für Hochwasseropfer im September 2024 soll auch die Notlage von Menschen ausgenutzt worden sein, um Geld durch Anzahlungen ins Unternehmen zu bekommen. Die deutsche Polizei hat heute Vormittag einen Sprengsatz an einem Umspannwerk im Bundesland Brandenburg gefunden. Unweit eines Kraftwerks, einer von ihnen soll explodiert sein. Entschärfer sind im Einsatz. Gefahr für Bewohner in der Nähe soll es nicht geben. Es soll einen kurzen Stromausfall gegeben haben. Alle Leitungen sind mittlerweile wieder in Betrieb, sagt der Betreiber. Gestern hat die Begutachtung für den Entwurf einer Bundesstaatsanwaltschaft als oberste Weisungsspitze geendet. Der Plan dabei ist, dass die Politik nicht mehr mitreden soll. NGOs wie Transparency International Österreich kritisieren, dass die Politik auch weiterhin Einfluss nehmen könnte. Der Plan ist, dass eine Auswahlkommission Kandidaten auswählt, dem Nationalrat vorschlägt. Das Parlament könnte sie kommentarlos ablehnen. Das muss geändert werden, sagt Transparency. Und 7 von 10 Österreichern trinken täglich Kaffee. Der Großteil der Menschen trinkt Kaffee aus Genuss, geht aus dem heute veröffentlichten Kaffee-Report hervor. Der Wunsch nach Wachheit stellt nicht die größte Motivation dar, Kaffee zu trinken, geht aus der Market Agent-Umfrage hervor. Beliebtestes Kaffeegetränk ist der Cappuccino. Unterschiede gibt es bei der Generation Z, die statt der Kuhmilch wesentlich öfter zu pflanzlichen Alternativen wie Hafer, Soja oder Mandelmilch greift.
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5: Einen Staupunkt gibt's aktuell auf der A12 Interlautobahn Kufstein Richtung Innsbruck. Von Halb bis Innsbruck braucht ihr noch 5 bis 10 Minuten länger wegen Überlastung. Eure Staus und Blitzer bitte melden 0512 20 80 85.
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4: Ja, Tirol startet schnurstracks in Richtung Freizeit. Egal, wo ihr jetzt seid, was ihr gerade macht. Vielleicht seid ihr unterwegs zum Supermarkt, einkaufen, vielleicht heute oder morgen. Ein Griller, das geht sich aus beim Wetter. Oder ihr seid vielleicht noch beim Arbeiten. Egal wo, wir sind an eurer Seite. Versorgen euch mit Motivation, die kann man immer brauchen. Und jetzt geht's los mit Michael Schultes, 5 am, gleich Punkt 5. Hier ist Live-Radio am Dienstag.

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0: geht in Richtung Dienstagabend. Hier ist Live-Radio von 3 bis 3. 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
9: 5:30 Uhr, hier ist das Tirolwetter bei Live-Radio mit Nora Nöckler. Die Sonnenbrille braucht man auch am Abend noch.
10: Ein paar Wolken sind auch mit dabei, aber die Sonne überwiegt weiterhin. Im Laufe des Abends zieht es dann ein bisschen mehr zu, es bleibt aber meist trocken. Nur in Osttirol kann es stellenweise ein bisschen nass werden. Die aktuellen Temperaturen 23 Grad in Innsbruck, in Zirl und in Nikolsdorf. Die Live-Radio-Vorschau, die nächsten Tage geht es so weiter wie heute. Schön sonnig und fein warm, die Temperaturen klettern sogar noch ein bisschen rauf.
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9: Und bei uns in Tirol läuft's besser als in anderen Bundesländern, Beate Lehner.
12: Die Zahl der Arbeitslosen ist in Tirol zwar gestiegen, aber minimal und deutlich weniger als in anderen Bundesländern. Das zeigt heute die Statistik. 13.347 Personen sind in Tirol aktuell auf Jobsuche. Ein leichtes Plus gibt es zum Beispiel im Tourismus, erklärt Johannes Schranz, stellvertretender Geschäftsführer des AMS Tirol.
13: Wir haben eine leichte Steigerung von 8,1% oder 135 Personen. Aber das stimmt uns jetzt nicht besorgniserregend, sondern ist eindeutig auf die saisonale Spitze hin zurückzuführen.
12: In anderen Sparten gäbe es gute Signale, so Schranz weiter, etwa in der Industrie. Insgesamt sei die Lage am Tiroler Arbeitsmarkt stabil. Wochenlang hat ein Dieb mit einer Bankomatkarte eines 51-Jährigen aus Innsbruck Geld abgehoben. Erst gestern ist der Diebstahl aufgefallen. Der Mann will bargeldlos bezahlen, das wird aber abgelehnt. Auf Nachfrage bei der Bank zeigt sich, in den letzten Wochen ist insgesamt 36 Mal Geld von seinem Konto abgehoben worden. Fast 10.000 Euro sind weg. Und steigende Teuerung in Tirol. Die Inflation ist im August österreichweit auf 3,2% gestiegen. Das zeigt heute die Schnellschätzung der Statistik Austria. Vor allem Sprit und Heizöl sind teurer geworden und haben die Inflation angetrieben. 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
10: Unfall passiert auf der Unterinntalstraße in Breitenbach im Ortsteil Glatzham. Die Straße ist aktuell in diesem Bereich in beide Fahrtrichtungen gesperrt. Wir halten euch da weiter auf dem Laufenden. A12 Inntal-Autobahn Kufstein Richtung Innsbruck. Von Wattens bis Innsbruck braucht ihr 5 bis 10 Minuten länger wegen Überlastung. Und den Feierabendverkehr spüren wir jetzt in den Stadtgebieten von Innsbruck und Hall. Plant dann den üblichen Staupunkten 5 bis 10 Minuten mehr ein. Staus und Blitzer jederzeit melden unter 05 12 20 80 85.
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0: Ab in den Dienstag, Feierabend mit Live-Radio. Und was war das für ein Tamtam, denken sich heute vermutlich einige in Tirol. Großer Staatsbesuch bei uns im Land, gleich 6 Staatsoberhäupter sind da. Und das merken wir schon heute den ganzen Tag rund um Innsbruck. Auch jetzt am Abend, Beate Lena.
1: Alexander van der Bellen ist unterwegs rund um Innsbruck mit den Staatsoberhäuptern von Deutschland, der Schweiz, Liechtenstein, Luxemburg und Belgien. Mit viel Programm heute, Bergisel, Stubaier Gletscher und jetzt am Abend ein landesüblicher Empfang vor der Innsbrucker Hofburg. Für die Polizei ist sowas natürlich ein Großeinsatz und das haben viele Tirolerinnen und Tiroler heute auch schon gespürt, weil sie im Stau gestanden sind. Immer wieder Straßensperren, die Polizei hat den Verkehr angehalten und auch der Polizeihubschrauber und Drohnen sind unterwegs.
0: Ja, und auch morgen geht's weiter, vermutlich auch wieder mit Staus, oder?
1: Ja, aber nicht so umfassend wie heute. Morgen gibt's genau nur noch einen Programmpunkt. Da geht's zum Europäischen Forum nach Alpbach. Da gibt es im Kongresszentrum noch eine Arbeitssitzung und Treffen mit Stipendiaten des Forums. Abgesehen von der Fahrt ins Unterland soll es da nicht mehr so viele Sperren und Staus geben wie heute.
0: Alles klar, wir halten euch da natürlich immer auf dem Laufenden im Live-Radio-Verkehrszentrum. Das nächste Update wieder um kurz vor 6.

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4: Hier ist das Tirolwetter bei Live-Radio mit Nora Nöckler. Gleich haben wir es 5 vor 6 und das Abendessen gibt's auf der Terrasse.
5: Da ist heute noch richtig fein. In Kufstein und in Imst sind es 23 Grad, in Innsbruck 24 Grad. Dazu scheint die Sonne, immer wieder wird die aber auch von einer größeren Wolke verdeckt. In Nordtirol bleibt es aber trocken. In Osttirol kann es später am Abend noch vereinzelt regnen oder gewittern. Die Live-Radio-Vorschau. Morgen Mittwoch gibt's viel Sonne, gemixt mit ein paar Wolken. Dazu gehen sich bis zu 27 Grad aus. Genauso schaut auch der Donnerstag aus. Am Freitag könnte man dann sogar wieder die 30 Grad knacken.
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7: Mit Melanie Wenig. Mit Ende August sind über 375.000 Menschen ohne Job oder in Schulung gewesen. Das sind um 2,3% mehr Menschen als im Vergleich zum August des Vorjahres, zeigen die heutigen Arbeitsmarktdaten. Sorgen macht AMS-Chefin Petra Draxl, dass es immer weniger offene Lehrstellen gibt, obwohl immer mehr junge Menschen eine suchen.
8: Und es wäre so notwendig, dass diese Personen gut ausgebildet werden. Ich denke, da geht es darum, dass wir mit allen Mitteln und Möglichkeiten den Betrieben nahebringen müssen. Es sind ihre Arbeitskräfte, sie müssen ausbilden. Und wenn Betriebe das nicht mehr schaffen oder es für sie nicht möglich ist, dann wird es verstärkt eine überbetriebliche Ausbildung in Österreich brauchen. Dann wird es vielleicht auch einen Ausbildungsfonds brauchen.
7: Bei den Männern haben leicht mehr einen Job gefunden, bei den Frauen sind dagegen fast 6% mehr arbeitslos, weil es in typischen Frauenbranchen wie Gesundheit oder Handel eben schlechter läuft. Der frühere Kicker-Leiner-Geschäftsführer muss wegen Betrugsverdachts in U-Haft, das bestätigt die Wirtschafts- und Korruptionsstaatsanwaltschaft. Es soll um einen Schaden von etwa 15 Millionen Euro gehen. Die Staatsanwaltschaft hat den Verdacht, dass der frühere Manager vor der Insolvenz Vermögen zur Seite geschafft hat mit einer 20%-Aktion für Hochwasseropfer im September 2024, soll auch die Notlage von Menschen ausgenutzt worden sein, um Geld durch Anzahlungen ins Unternehmen zu bekommen. Bei einem mutmaßlichen Anschlag auf ein Umspannwerk im deutschen Brandenburg ist es heute zu einer Explosion gekommen. An einer Leitung sind mehrere Brand- und Sprengvorrichtungen entdeckt worden, von denen aber nicht alle explodiert sind, heißt es von der Polizei. Es handelt sich um selbstgebaute Flugkörper. Ein Kraftwerksblock ist ausgefallen, kurz soll es auch einen Stromausfall gegeben haben. Bewohner in der Nähe sind nicht in Gefahr, heißt es. Und China hat erstmals mehr Strom aus Sonne mit PV-Anlagen erzeugt als mit Kohlekraftwerken. Mit Stand Ende Juli hat China Photovoltaikanlagen mit rund 1300 Gigawatt installierter Leistung in Betrieb gehabt, ist die Info vom Energieministerium. Fast ein Drittel des Stroms in China kommt demnach aus Sonnenkraft.
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5: Wegen dem hohen Besuch von Alexander Van der Bellen und 5 weiteren Staatsoberhäuptern gibt es heute noch einige Sperren in Innsbruck rund um die Hofburg. Und nach einem Unfall auf der Unterinntalstraße in Breitenbach im Ortsteil Glatzham werdet ihr jetzt wechselseitig an der Unfallstelle vorbeigeleitet. Und die neuesten Blitzer für Tirol nur hier bei uns auf Live-Radio. Auf der Völserstraße Innsbruck Richtung Völs wird kurz vorm Philadelphia geblitzt. Danke Petra fürs Melden. Wenn ihr noch was seht, Staus und Blitzer bitte melden 0512 20 80 85. Gute Fahrt!
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4: Gleich Punkt 6. Schönen Start in den Dienstagabend.

0: Gemeinsam starten wir in den Dienstagabend. Vielleicht ja schon Feierabend. Hier ist Live-Radio von 3 bis 3.
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2: 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Tickets gibt's auf metropol-kino.at oder direkt an der Kinokasse. 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

0: Live-Radio am Dienstagabend. Immer wenn es wirklich wichtig ist, melden wir uns sofort. Es geht ins Live-Radio-Verkehrszentrum zu Kollegin Nora Nöckler.
1: Unfall passiert auf der A13 Brennerautobahn, Brenner Richtung Innsbruck in der Schönberg-Galerie. Die Einsatzkräfte sind da bereits vor Ort. Fahrt in diesem Bereich vorsichtig.
0: Eine gute und vor allem eine sichere Weiterfahrt. Und das nächste Update von den heimischen Straßen gibt's wie gewohnt um kurz vor halb.

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17: Gleich haben wir es. 6:35 hier ist das Tirolwetter bei Live-Radio mit Nora Nöckler. Große Wolken ziehen jetzt durch Tirol.
18: Im ganzen Land zieht es in den nächsten Stunden ein bisschen zu. Nass wird es aber nur ganz vereinzelt in Osttirol. Dazu ist es noch angenehm warm. Wir messen in Innsbruck, in Wattens und in Haiming 22 Grad. In der Nacht sinken die Temperaturen auf 14 bis 8 Grad. Die nächsten Tage werden genauso schön wie heute. Das zeigt die Live-Radio-Vorschau. Morgen Mittwoch gehen sich bei 27 Grad wieder viele Sonnenstunden aus. In Osttirol kann es da stellenweise regnen. Am Donnerstag bleibt es dann trocken, dazu wieder bis zu 27 Grad.
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17: Viel politische Prominenz heute in Tirol, Berthe Lehner.
20: Gleich 6 Staatsoberhäupter deutschsprachiger Länder sind unterwegs in Tirol, vom Berg Isel über den Stubaier Gletscher bis zu einem landesüblichen Empfang jetzt am Abend vor der Hofburg in Innsbruck. Der Besuch ist ein großer Einsatz für die Polizei. Viele Streifen begleiten die Staatsoberhäupter, auch Straßensperren und Staus hat es dadurch heute schon gegeben. Im Gemeindegebiet von Viss sind jetzt 4 junge Wölfe gesichtet und fotografiert worden. Es hat schon seit Mitte August den Verdacht auf Nachwuchs im Oberland gegeben. Das haben diese Bilder jetzt bestätigt. Ob diese Wölfe zu einem Rudel gehören, das sich schon letztes Jahr in Paznaun aufgehalten hat, ist nicht klar. Weitere Untersuchungen sollen folgen. Das Land bittet deswegen, weitere Sichtungen zu melden. Und Snowboard-Olympiasieger Benjamin Karl macht weiter. Der 40-jährige Wahl-Osttiroler setzt seine Karriere fort, wie er heute ankündigt. Zuletzt hatte er Ambitionen im Radsport. Er bleibt aber jetzt doch seinem Snowboard treu. Mitte September geht es bereits mit der Vorbereitung auf die kommende Saison los. 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
18: Nach dem Unfall auf der A13 Brenner-Autobahn Brenner Richtung Innsbruck in der Schönberg-Galerie ist aktuell ein Fahrstreifen gesperrt. Ihr kommt gut an der Unfallstelle vorbei, fahrt in diesem Bereich vorsichtig. Und wegen dem hohen Besuch von Alexander Van der Bellen und 5 weiteren Staatsoberhäuptern gibt es heute noch Sperren in der Innsbrucker Innenstadt rund um die Hofburg. Staus und Blitzer bitte melden 0512 20 80 85. Gute Fahrt.
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0: Britney, bitch.
1: Und jetzt die aktuelle von
2: Tiffany Harris, Vertigo.
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Herzlich willkommen im Dienstagabend. Hier ist Live-Radio von 3 bis frei mit einer ganz heißen Aktie zurzeit in der Musikwelt. Holly Humberstone, ja, die hat Mitte des Jahres mit To Love Somebody wirklich die Musikwelt im Sturm erobert. Und falls ihr die mal live sehen möchtet, Ende des Monats kommt sie nach München am 28. September. Es gibt noch wenige Restkarten, also bitte schnell sein und dann so einen Überhit wie To Love Somebody live erleben. Das ist schon eine coole Sache. Jetzt ist der Song mit dabei um kurz nach 6:30 auf Live Radio.

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16: Es ist gleich 5 vor 7. Hier ist das Tirolwetter bei Live-Radio mit Nora Nöckler. Eine dichte Wolkendecke zieht über Tirol. Es gibt aber auch noch ein paar größere blaue Flecken am Himmel, wie zum Beispiel in Innsbruck oder in Seefeld. Es bleibt auch verbreitet trocken, nur in Osttirol.

0: Wohl kann es im Laufe des Abends immer wieder stellenweise regnen oder gewittern. Die Live-Radio-Vorschau zeigt, die nächsten Tage sind ähnlich wie heute. Viel Sonne mit wenig Wolken, da steigen die Temperaturen auch weiter an. Am Freitag könnten sich sogar wieder 30 Grad ausgehen.
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2: Mit Melanie Wenig. Rund um den mutmaßlichen Anschlag mit einer Sprengstoffdrohne am Flughafen Leipzig macht die deutsche Bundesregierung heute Russland dafür verantwortlich, sagt Innenminister Alexander Dobrindt.
3: Die Bundesregierung kommt deswegen zum Schluss, dass Russland den hybriden Angriff in Leipzig am 4. August zu verantworten hat. Wir gehen davon aus, dass Deutschland das Ziel weiterer hybrider Angriffe Russlands ist. Lassen Sie mich noch deutlich machen, wir befinden uns nicht im Krieg, aber wir sind tägliches Ziel hybrider Kriegsführung.
2: Auch der russische Botschafter wurde heute einbestellt. Das russische Generalkonsulat in Bonn wird geschlossen. Auch die Einreisekontrollen für Menschen aus Russland werden verschärft. Deutschland will auch seine kritische Infrastruktur besser schützen. Mit Ende August sind über 375.000 Menschen ohne Job oder in Schulung gewesen. Das sind um 2,3% mehr Menschen als im August des Vorjahres, zeigen heute die Zahlen des AMS. Sorgen macht dem AMS, dass es immer weniger offene Lehrstellen gibt, obwohl immer mehr junge Menschen eine suchen. Es gehe um die Fachkräfte der Zukunft. Wenn die Betriebe das nicht machen oder schaffen, braucht es überbetriebliche Ausbildung und einen Ausbildungsfonds, sagt das AMS. Die Teuerung ist im Vormonat August bei 3,2% gelegen. Das ist fast ein halbes Prozent mehr als im Juli. Das tägliche Leben erneut teurer gemacht haben die steigenden Preise bei Sprit und Heizöl. Das zeigt die Schnellschätzung der Statistik Austria. Positiv ist der Effekt der gesenkten Mehrwertsteuer auf bestimmte Grundnahrungsmittel. Wegen neuer EU-Vorgaben, die Greenwashing stoppen sollen, muss Rittersport seine Verpackungen ändern. Der Schokoladenhersteller hat mit dem Claim 100% nachhaltiger Kakaobezug geworben. Jetzt müssen bestehende Schokotafeln mit einem Sticker überklebt werden. Ab Ende September müssen ja vage Begriffe wie nachhaltig oder umweltfreundlich bewiesen werden.
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0: Wegen dem hohen Besuch von Alexander Van der Bellen und 5 weiteren Staatsoberhäuptern gibt es heute noch Sperren in der Innsbrucker Innenstadt rund um die Hofburg. Wenn ihr was entdeckt, Staus und Blitzer jederzeit melden unter 05 12 20 80 85. Gute Fahrt!

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8: Es ist gleich 7:35. Hier ist das Tirolwetter bei Live-Radio mit Nora Nöckler. Jetzt wird es schon langsam frischer. In Aachenkirch messen wir 16 Grad, in Reutte sind 17 Grad und in Innsbruck noch 20 Grad. Die Tiefstwerte sinken in der Nacht auf 14 bis 8 Grad. Dazu ziehen jetzt dicke Wolken über Tirol. Es bleibt aber meist trocken, nur in Osttirol kann es hier und da ein bisschen regnen oder gewittern. Die Live-Radio-Vorschau. Die nächsten Tage geht es so weiter wie heute. Schön sonnig und fein warm. Die Temperaturen klettern sogar noch ein bisschen weiter rauf.
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9: Mit Beate Lehner. In Tirol sind heuer im Sommer starke Blitze registriert worden. Das zeigen die Daten der Wetterdienststelle UBIMET heute am meteorologischen Herbstbeginn. In Summe hat es nur wenige, aber teils sehr starke Gewitter gegeben. Tirol-Reporterin Eva Hausberger.
10: 3 der 10 stärksten Blitze heuer sind in Tirol registriert worden. In St. Jakob, in Defrecken, in Bad Neuermarlberg und in Brandberg. Die Blitze hatten eine Stromstärke von 230 bis 240 Kiloampere. Der allerstärkste hat sich heuer über Vorarlberg entladen mit über 300 Kiloampere. In Summe sind in Österreich heuer rund 840.000 Blitze registriert worden. Das ist der zweitniedrigste Wert seit 2016.
9: Steigende Teuerung in Tirol. Die Inflation ist im August österreichweit auf 3,2% gestiegen. Das zeigt heute die Schnellschätzung der Statistik Austria. Vor allem Sprit und Heizöl sind teurer geworden und haben die Inflation so angetrieben. Und spielerisch im Sommer Deutsch lernen, das machen in Innsbruck aktuell rund 50 Kindergartenkinder. Ganz ähnlich wie bei der Sommerschule werden die Kinder im Kindergarten dabei zum Ferienende auf den Schulbeginn eingestimmt. Die zusätzlichen Deutschkurse sollen ihnen den Eintritt erleichtern. Die Kurse werden von Stadt und Land finanziert und vom Jugendrotkreuz durchgeführt. 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
8: Ihr kommt staufrei an euer Ziel. Noch eine Info für die A12 Interlautobahn. Der Ruppener-Tunnel wird von heute auf morgen zwischen 20 und 5 Uhr wieder gesperrt. Ihr könnt über die B171 Tiroler Straße ausweichen. Eure Staus und Blitzer bitte melden 0512 20 80 85. Gute Fahrt!

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0: vor 8, hier ist das Tirolwetter bei Live-Radio mit Nora Nöckler. Ein paar Regentropfen fallen jetzt schon in Osttirol, wie zum Beispiel im Vierkrattental. Da kann es heute Abend noch immer wieder kurz regnen oder auch gewittern. In Nordtirol bleibt es verbreitet trocken. Die Temperaturen sinken in der Nacht auf 14 bis 8 Grad. Die Live-Radio-Vorschau, morgen Mittwoch gibt es viel Sonne gemixt mit ein paar Wolken. Dazu gehen sich bis zu 27 Grad aus. Genauso schaut auch der Donnerstag aus. Am Freitag könnte man dann sogar wieder die 30 Grad knacken.
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2: Mit Melanie Wenig. Die deutsche Bundesregierung sieht Russland hinter dem offenbar misslungenen Anschlag mit einer Sprengstoffdrohne am Flughafen Leipzig. Das sagt Innenminister Dobrindt heute. Ergebnisse der Polizei ergeben ein eindeutiges Muster. Als Reaktion hat Deutschland den russischen Botschafter in Berlin einbestellt. Das russische Generalkonsulat wird geschlossen. Auch Strafen gegen die russische Schattenflotte werden verstärkt. Rückendeckung für Berlin kommt von der EU-Kommission, schreibt EU-Chefin von der Leyen auf Social Media. Der frühere Kicker-Leiner-Geschäftsführer muss wegen Betrugsverdachts in U-Haft, das bestätigt die Wirtschafts- und Korruptionsstaatsanwaltschaft. Es soll um einen Schaden von etwa 15 Millionen Euro gehen. Die Staatsanwaltschaft hat den Verdacht, dass der frühere Manager vor der Insolvenz Vermögen zur Seite geschafft hat mit einer 20%-Aktion für Hochwasseropfer im September 2024, soll auch die Notlage von Menschen ausgenutzt worden sein, um Geld durch Anzahlungen ins Unternehmen zu bekommen. Mit Ende August sind über 375.000 Menschen ohne Job oder in Schulung gewesen. Das sind um 2,3% mehr Menschen als im August des Vorjahres, zeigen heute die Zahlen des AMS. Sorgen macht dem AMS, dass es immer weniger offene Lehrstellen gibt, obwohl immer mehr junge Menschen eine suchen. Es gehe um die Fachkräfte der Zukunft. Wenn die Betriebe das nicht machen oder schaffen, braucht es überbetriebliche Ausbildung und einen Ausbildungsfonds, sagt das AMS. Und der Kaiseradler breitet sich in Österreich weiter aus und das trotz schwachen Erfolgs bei den Brutpaaren. Heuer hat es rund 70 Reviere der bedrohten Greifvögel gegeben. Das bedeutet ein Plus von 10% im Vergleich zum Vorjahr, ist die Info von BirdLife. Der intensive Schutz des Kaiseradlers in Österreich sowie Ungarn und der Slowakei ist demnach erfolgreich.
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0: Es geht staufrei in die Nacht. Noch eine Info für die A12 Interlautobahn. Der Ruppener Tunnel wird von heute auf morgen zwischen 20 und 5 Uhr wieder gesperrt. Ihr könnt über die B171 Tiroler Straße ausweichen. Gute Fahrt!

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